0: griechischen Urlaubsinsel mit 0 zu 2.
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2: Hallo auf die Straßen. Aktuell liegen uns keine Meldungen vor. Ihr habt freie Fahrt. In 30 Minuten gibt es hier das nächste Update. Kommt gut und sicher an euer Ziel.
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2: In Idstein sind es aktuell 15 Grad. In Hanau ebenfalls und auch in Weilburg messen wir 15 Grad. In der Nacht sinkt das Thermometer auf frische 11 Grad. Morgen wird es freundlich mit Sonne und Wolken bei anfangs 11 Grad. Im Laufe des Tages steigt das Thermometer auf angenehme 25 Grad. An.

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2: Ich bin Diana Kramer. Historisch schlechte Umfragewerte für die CDU und der schlechteste jemals gemessene Zustimmungswert für einen amtierenden Bundeskanzler. Friedrich Merz bangt um seine politische Zukunft. Das bestätigt auch eine aktuelle YouGov-Umfrage. Darin rechnet fast die Hälfte der Befragten damit, dass der Kanzler noch in diesem Jahr abgelöst wird. Bei der anstehenden Landtagswahl in Mecklenburg-Vorpommern droht die CDU ihr historisch schlechtestes Wahlergebnis einzufahren. Sie liegt dort laut ZDF-Politbarometer nur noch bei 6%. Und bei der Abgeordnetenhauswahl in Berlin könnte die CDU Platz 1 an die Linke verlieren.
3: Je nach Ausgang der Wahlen könnte für Kanzler Merz nach nicht mal 1,5 Jahren im Amt Schluss sein. Spätestens seit dem Wahldebakel vor 2 Wochen in Sachsen-Anhalt steht Merz heftig unter Druck. Am Sonntag werden sich möglicherweise viele in der CDU fragen, stützen oder stürzen. Aus Berlin, David Riemer.
2: US-Präsident Donald Trump hat im festgefahrenen Iran-Krieg eine große Entscheidung angekündigt, ohne dabei zeitlich konkret zu werden. Diese Entscheidung stehe bevor, sagte Trump dem Portal Axios. Es gehe darum, ob es Vernichtung geben werde oder nicht. Wen er genau damit meinte, sagte Trump nicht. Axios bezog das in dem Bericht auf die iranische Führung. Trump hat in der Vergangenheit in dem Konflikt immer wieder dem Iran mit Vernichtung gedroht. OpenAI meldet wieder Probleme mit seiner künstlichen Intelligenz. Nach Angaben des ChatGPT-Entwicklers hat sich die KI in Tests mehrfach unerwartet und besorgniserregend verhalten, nicht zum ersten Mal.
4: Die KI macht sich öfter mal selbstständig und versucht clever zu schummeln. Das macht den Entwicklern große Sorge. Bei ChatGPT etwa hatte ein KI-Modell im Test selbst erstellte Dateien ins Netz hochgeladen und diese dann als Quellen verkauft. Die KI hatte auch Daten erfunden, wenn sie Informationen nicht finden konnte und versuchte das dann zu vertuschen. Manchmal gab die Software auch gleich Anweisungen an sich selbst. Die KI-Konzerne fordern mehr Transparenz und Kontrollen. Präsident Trump hält das für Panikmache, die China in die Hände spielt. Tina Eck, USA.
2: Und zum Fußball, herber Rückschlag für die TSG Hoffenheim. Der Start in die Europa League ging gründlich daneben. Beim Außenseiter OFI Kreta in Griechenland verlor Hoffenheim überraschend, aber verdient mit 0:2.
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5: Hallo auf die Straßen. Aktuell liegen uns keine Meldungen vor. Ihr habt freie Fahrt. In 30 Minuten gibt es hier das nächste Update. Kommt gut und sicher an euer Ziel.
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5: In Mannheim haben wir aktuell 16 Grad. Alzey meldet 15 Grad. Und in Gießen sind es 14 Grad. In der Nacht sinkt das Thermometer auf frische 11 Grad. Morgen wird es freundlich mit Sonne und Wolken bei anfangs 11 Grad. Im Laufe des Tages steigt das Thermometer auf angenehme 25 Grad an.

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1: Ich bin Diana Kramer. Bundeskanzler Friedrich Merz und US-Präsident Donald Trump haben in einem Telefonat über den Krieg in der Ukraine und die Lage in Nahost gesprochen. Darüber hinaus ging es auch um die Anschläge vom 11. September, die sich in der vergangenen Woche zum 25. Mal gejährt hatten. Der Bundeskanzler habe die besondere Verbundenheit zwischen Deutschen und Amerikanern betont, teilte sein Sprecher mit. Wenige Stunden zuvor hatte Merz in Berlin bei einem Wahlkampfauftritt für die Berliner CDU noch von einer fundamentalen Veränderung in den Beziehungen zu den USA gesprochen.
2: Diese Zeit dieser unbedingten transatlantischen Freundschaft ist wahrscheinlich für längere Zeit vorbei. Wir sehen auf der anderen Seite des Atlantiks eine Veränderung der politischen Haltung, eine Veränderung auch der Einschätzung des transatlantischen Bündnisses, die wir so möglicherweise nicht für möglich gehalten hätten.
1: Hierzulande gerät der Bundeskanzler derweil weiter massiv unter Druck. Vor der Landtagswahl in Mecklenburg-Vorpommern an diesem Sonntag ist die CDU laut dem neuen ZDF-Politbarometer auf 6% abgerutscht und droht aus dem Landtag zu fliegen. Die SPD von Ministerpräsidentin Manuela Schwesig hingegen konnte weiter zulegen und hat laut der Umfrage die AfD überholt. Die Sozialdemokraten kommen auf 37%. Die AfD, die zuvor lange vorne lag, liegt nun bei 36%. In Russland hat die Parlamentswahl begonnen. Mehr als 110 Millionen Menschen im flächenmäßig größten Land der Erde sind bis Sonntag aufgerufen, ihre Stimme abzugeben. Überraschungen werden nicht erwartet. Jede Parlamentswahl in den vergangenen gut 20 Jahren wurde von der Regierungspartei Geeintes Russland gewonnen, die Präsident Putin unterstützt.
3: Für die Menschen hier in Russland ist es die erste Parlamentswahl seit Beginn des Angriffskrieges gegen die Ukraine. Tatsächlich ist die Stimmung im fünften Kriegsjahr aber gedrückt, weil viele unzufrieden sind. Benzin etwa ist knapp, Lebensmittel und Dienstleistungen werden immer teurer. Präsident Putin rief hier in Moskau zur Geschlossenheit auf und er setzt darauf, dass es bei der Abstimmung trotz aller Probleme eine klare Bestätigung für seinen Kriegskurs gibt. Aus Moskau, Ulf Mauder.
1: Zum Fußball. Fehlstart für die TSG Hoffenheim in der Europa League. Im Auswärtsspiel bei Außenseiter OFI Kreta verlor Hoffenheim mit 0:2.
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4: Auf der A3 Richtung Frankfurt zwischen Offenbacher Kreuz und Frankfurt Süd liegen mehrere Plastikteile auf der Fahrbahn. Gute Fahrt.
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4: In Heidelberg sind es aktuell 16 Grad. In Michelstadt haben wir 14. Ebenfalls 14 Grad messen wir in Babenhausen. In der Nacht sinkt das Thermometer auf frische 11 Grad. Morgen wird es freundlich mit Sonne und Wolken bei anfangs 11 Grad. Im Laufe des Tages steigt das Thermometer auf angenehme 25 Grad an.

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1: Ich bin Diana Kramer. Historisch schlechte Umfragewerte für die CDU und der schlechteste jemals gemessene Zustimmungswert für einen amtierenden Bundeskanzler. Friedrich Merz bangt um seine politische Zukunft. Das bestätigt auch eine aktuelle YouGov-Umfrage. Darin rechnet fast die Hälfte der Befragten damit, dass der Kanzler noch in diesem Jahr abgelöst wird. Bei der anstehenden Landtagswahl in Mecklenburg-Vorpommern droht die CDU, ihr historisch schlechtestes Wahlergebnis einzufahren. Sie liegt dort laut ZDF-Politbarometer nur noch bei 6% und droht sogar aus dem Landtag zu fliegen. Bei der Abgeordnetenhauswahl in Berlin könnte die CDU Platz 1 an die Linke verlieren.
2: Je nach Ausgang der Wahlen könnte für Kanzler Merz nach nicht mal 1,5 Jahren im Amt Schluss sein. Spätestens seit dem Wahldebakel vor 2 Wochen in Sachsen-Anhalt steht Merz heftig unter Druck. Am Sonntag werden sich möglicherweise viele in der CDU fragen, stützen oder stürzen. Aus Berlin, David Riemer.
1: Angesichts weiter steigender Spritpreise drückt Finanzminister Lars Klingbeil bei den angekündigten Entlastungen aufs Tempo. Er fordert eine schnelle Entscheidung, nicht nur für Autofahrer.
3: Die Entlastung ist jetzt das Richtige, damit die Bürgerinnen und Bürger das spüren. Aber wir müssen auch thematisieren, dass gerade Mineralölkonzerne die aktuelle Krise nutzen, um sich die Tasche voll zu machen. Deswegen werbe ich weiter für die Übergewinnsteuer. Es ist richtig, dass in Zeiten, wo wir eine Krise haben, wo die Menschen das konkret an den Zapfsäulen spüren, dass wir auch deutlich sagen, die, die sich die Taschen voll machen, die abzocken, die müssen ihren Teil dazu beitragen, dass die Entlastung der Bürgerinnen und Bürger gewährleistet ist.
1: Bundesfinanzminister Klingbeil. Die USA planen nach Angaben von Präsident Donald Trump einen Militärstützpunkt in Polen. Die Gespräche dafür seien in einem fortgeschrittenen Stadium, schrieb Trump auf seiner Plattform Truth Social und kündigte an, dass schon in Kürze ein Standort bekannt gegeben werden könnte. Polen liegt an der Ostflanke der NATO und hatte sich zuletzt verstärkt um eine größere US-Truppenpräsenz bemüht. Damit zum Fußball und da gab es einen herben Rückschlag für die TSG Hoffenheim. Der Start in die Europa League ging nämlich gründlich daneben. Beim Außenseiter OFI Kreta in Griechenland verlor Hoffenheim überraschend, aber verdient mit 0:2.
4: Jetzt für euch das Hessen-Update mit Vincent Schulze. In Frankfurt ist ein 24-Jähriger nach einem tödlichen E-Scooter-Unfall zu 3 Jahren Haft verurteilt worden. 2 Zwillingsbrüder waren bei dem Unfall ums Leben gekommen. In Langen haben Betrüger eine Seniorin um knapp 200.000 Euro gebracht. Die Täter gaben sich als Bankmitarbeiter aus und brachten die Frau zu mehreren Überweisungen. Und beim Fußball-Bundesligisten Eintracht Frankfurt fällt Innenverteidiger Jeremiah Maluze vorerst aus. Der 21-Jährige hat sich am Oberschenkel verletzt. Mehr dazu und alle Details in den Nachrichten um 8:30.
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5: Hallo auf die Straßen. Aktuell liegen uns keine Meldungen vor. Ihr habt freie Fahrt. In 30 Minuten gibt es hier das nächste Update. Kommt gut und sicher an euer Ziel.
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5: In Höchst im Odenwald sind es aktuell 15 Grad, in Mannheim ebenfalls 15. In Wetzlar messen wir 14 Grad. Heute erwartet euch ein Tag mit einigen Wolken und zwischendurch Regen. Das Ganze bei maximal 22 Grad.

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9: Mit Vincent Schulze. In Frankfurt ist ein 24-Jähriger nach einem tödlichen E-Scooter-Unfall zu 3 Jahren Haft verurteilt worden. Nach Angaben des Landgerichts hatte der Mann im vergangenen Jahr 2 Zwillingsbrüder mit seinem Auto erfasst und tödlich verletzt. Ein weiterer Mann wurde schwer verletzt und verlor später einen Unterschenkel. Der Fahrer war zuvor deutlich zu schnell unterwegs und geriet schließlich auf einen Radweg. Nach dem Unfall fuhr er zunächst weiter und versteckte später das beschädigte Auto. Anschließend stellte er sich freiwillig der Polizei. Das Gericht verurteilte ihn jetzt unter anderem wegen 2-facher fahrlässiger Tötung. Das Urteil ist bisher aber noch nicht rechtskräftig. In Langen haben Betrüger eine Seniorin um knapp 200.000 Euro gebracht. Laut Polizei gaben sich die Täter zunächst per SMS und E-Mail als Bankmitarbeiter aus und behaupteten, das Konto der Frau sei gehackt worden. Anschließend riefen sie die Senioren an und brachten sie dazu, sensible Daten preiszugeben und mehrfach Geld zu überweisen. Die Polizei warnt erneut ausdrücklich davor, am Telefon persönliche Bankdaten an völlig fremde Personen weiterzugeben. Und beim Fußball-Bundesligisten Eintracht Frankfurt fällt Innenverteidiger Jeremiah Maluze vorerst aus. Nach Angaben des Vereins hat sich der 21-Jährige im Bundesligaspiel beim 1. FSV Mainz 05 am Oberschenkel verletzt. Wie lange der Spieler fehlen wird, ist aktuell noch unklar.
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10: Hallo, auf die Straßen. Aktuell liegen uns keine Meldungen vor. Ihr habt freie Fahrt. In 30 Minuten gibt es hier das nächste Update. Kommt gut und sicher an euer Ziel.
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10: In Alzey haben wir aktuell 15 Grad, in Rüsselsheim ebenfalls 15, Gelnhausen meldet 13 Grad. Heute erwartet euch ein Tag mit einigen Wolken und zwischendurch Regen. Das Ganze bei maximal 22 Grad.

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1: Ich bin Thomas Bleskin. Fast jeder Zweite in Deutschland rechnet noch in diesem Jahr mit einem Kanzlerwechsel. In einer YouGov-Umfrage glauben 48%, dass Friedrich Merz zum Jahreswechsel nicht mehr im Amt ist. Nur 31% erwarten, dass er Kanzler bleibt.
2: In dieser Woche hatte der Kanzler zwar Rückendeckung von den 8 CDU-Ministerpräsidenten bekommen, das könnte sich aber auch ändern, wenn die CDU bei den Landtagswahlen an diesem Sonntag weiter abschmiert. In Mecklenburg-Vorpommern liegt sie laut aktuellem ZDF-Politbarometer bei nur noch 6% und droht sogar aus dem Landtag zu fliegen. Und in Berlin könnte die CDU den Posten des regierenden Bürgermeisters verlieren, wenn die Linke gewinnt. Dann müsste Friedrich Merz seinen Satz »Aufgeben ist keine Option« wohl überdenken. Diana Kramer, Nachrichtenredaktion.
1: Kurz vor der Landtagswahl in Mecklenburg-Vorpommern hat die SPD laut ZDF-Politbarometer die AfD überholt. Die Partei von Ministerpräsidentin Manuela Schwesig kommt auf 37%, 3 Prozentpunkte mehr als vor einer Woche. Die AfD mit Herausforderer Leif-Erik Holm liegt bei 36%, knapp dahinter. Die CDU verliert weiter und kommt nur noch auf 6%. Die Linke liegt bei 9% und die Grünen müssen mit 5% um den Einzug in den Schweriner Landtag bangen. Heute beginnt die Parlamentswahl in Russland. Die Wahlberechtigten können bis Sonntag ihre Stimme abgeben. Überraschungen werden nicht erwartet. Jede Parlamentswahl in den vergangenen gut 20 Jahren wurde von der Regierungspartei Geeintes Russland gewonnen, die Präsident Putin unterstützt.
3: Tatsächlich ist die Stimmung im 5. Kriegsjahr aber gedrückt, weil viele unzufrieden sind. Benzin etwa ist knapp, Lebensmittel und Dienstleistungen werden immer teurer. Tatsächlich gab es für die Kreml-Partei Geeintes Russland nie eine Duma-Wahl unter schwierigeren Bedingungen. Präsident Putin rief hier in Moskau zur Geschlossenheit auf und er setzt darauf, dass es bei der Abstimmung trotz aller Probleme eine klare Bestätigung für seinen Kriegskurs gibt. Ulf Mauder, Moskau.
1: Zum Sportfußball. Die TSG Hoffenheim hat in der Europa League einen Fehlstart hingelegt und überraschend das Gastspiel auf der griechischen Urlaubsinsel Kreta verloren. Das Team von Trainer Christian Ilzer unterlag dem Außenseiter Ofi Kreta in Heraklion verdient mit 0:2.
4: Jetzt für euch das Hessen-Update mit Vincent Schulze. In Frankfurt ist ein 24-Jähriger nach einem tödlichen E-Scooter-Unfall zu 3 Jahren Haft verurteilt worden. Zwei Zwillingsbrüder waren bei dem Unfall ums Leben gekommen. In Langen haben Betrüger eine Seniorin um knapp 200.000 Euro gebracht. Die Täter gaben sich als Bankmitarbeiter aus und brachten die Frau zu mehreren Überweisungen. Und beim Fußball-Bundesligisten Eintracht Frankfurt fällt Innenverteidiger Jeremiah Maluze vorerst aus. Der 21-Jährige hat sich am Oberschenkel verletzt. Mehr dazu und alle Details in den Nachrichten um halb.
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5: Auf der A4 Richtung Kirchheimer Dreieck zwischen Friedewald und Bad Hersfeld laufen Bergungsarbeiten. Die Fahrbahn ist auf eine Spur verengt. Gute Fahrt.
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5: Bei euch in Heppenheim sind es aktuell 16 Grad. In Hanau messen wir 14 Grad. Auch Grünstadt meldet 16 Grad. Heute erwartet euch ein Tag mit einigen Wolken und zwischendurch Regen. Das Ganze bei maximal 22 Grad.
6: Wunderschönen Freitag euch allen und es war doch so legendär, oder? Alan Jacksons allerletzter Auftritt. Am 27. Juni hat er ja vor 80.000 Country-Verrückten in Nashville seine jahrzehntelange Tourkarriere beendet und jetzt können wir diesen Abend bald ins Regal stellen, denn unter dem Titel The Last Show, One More for the Road, The Final kommt das komplette Konzert als Live-Album raus. Am 4. Dezember auf CD und auch als großes Free-LP-Set. Oh, dann ja eigentlich auch wirklich ein perfektes Weihnachtsgeschenk, oder?

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0: Der erste Klopp-Kader ist da. Obwohl man muss sagen, die ersten Kader, denn er hat ja 44 Spieler gestern nominiert. Zwei komplett separate Aufgebote. Liegt ja daran, dass es jetzt eine längere Länderspielpause gibt. Also nicht nur eine, sondern gleich zwei Wochen Nationalelf. Vier Spiele und die eine Hälfte des Kaders, die spielt dann also den ersten Teil und die andere Hälfte den zweiten Teil. Also die zweiten Spiele. Und da wollte Klopp eben mal was Neues machen.
1: Ich möchte in der Zeit so viele Spieler wie möglich kennenlernen. Ich habe in den letzten vier Wochen war ich ein bisschen unterwegs und habe viele Spieler persönlich getroffen, also ob dann nur auf dem Trainingsplatz oder anschließend auch noch ein Gespräch, also gesehen, physisch vor mir gehabt. Dementsprechend ist das die Idee, so viele Eindrücke wie möglich von den Spielern zu bekommen.
0: Bei 44 Spielern gibt es natürlich auch einige Überraschungen. 11 Neulinge und darunter auch Namen, die hat man ehrlicherweise noch nicht ganz so häufig gehört. Bambasé Konté, Mika Bauer oder auch zum Beispiel Felix Keidel, allesamt kaum bis gar keine Bundesligaspiele ja gemacht. Und trotzdem klingt Kloppo da weiterhin richtig euphorisch.
1: Hat Spaß gemacht. Kader-Zusammenstellung hat Spaß gemacht. Kann ich nicht anders sagen. Wir haben nach allem, was sich irgendwie angefühlt hat, als wäre es nicht so dolle, haben wir einen anderen Ansatz gewählt. Wir haben nicht geguckt, was wir nicht haben, sondern wir haben geguckt, was haben wir und haben ganz viel Fußballtalent gefunden.
0: Und ich muss ja persönlich sagen, mir gefällt die Idee dahinter auch richtig gut. Ich meine, der deutsche Fußball, der steckt seit genau 10 Jahren jetzt eigentlich schon in der Krise und Kloppo traut sich da endlich mal was Neues auszuprobieren, was Neues zu testen, ob das Ganze gelingt. Keine Ahnung, das wird man sehen, aber ich finde gut, dass er endlich mal neue Ansätze da wählt. Das haben wir bitter nötig und seine Erfolge bei seinen jetzigen Stationen, die geben ihm ja auch irgendwo recht, oder? Jürgen Klopp hat also seinen ersten DFB-Kader berufen. Wie findet ihr ihn? Lasst doch gerne mal eine WhatsApp da bei unserer The Wolf Studio Hotline. Den ersten Test, den gibt es dann nächste Woche Donnerstag und zwar gegen die Niederlande.

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3: Jetzt gibt es bei uns die Top 5 Fakten über Alan Jackson, die man selbst im Country-Mekka Nashville nicht kennt.
4: Yeah, went down yonder on the Chattahoochee. Never knew how much a muddy water meant to me.
3: Fakt 5. Bevor er als Country-Sänger durchstartete, arbeitete er in einem Schuhgeschäft. Er sagte, er habe zu Beginn seiner Karriere Schuhe gegen Stiefel getauscht.
5: Fakt 4.
3: Laut seinem Social Media hatte er als Teenager einen Klammeraffen namens Peanut als Haustier.
5: Fakt 3.
3: Zu seinem Lieblingsessen gehört ein Mayonnaise-Sandwich mit Ananas.
5: Fakt 2.
3: Das verrückteste Autogramm signierte er einem Fan auf der Motorhaube seines Wagens.
5: Fakt 1.
3: Alan Jackson versteckt ein kleines Tattoo am Arm, welches er sich als Mutprobe während einer Tour stechen lassen musste.
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6: Mit Vincent Schulze. In Frankfurt ist ein 24-Jähriger nach einem tödlichen E-Scooter-Unfall zu 3 Jahren Haft verurteilt worden. Nach Angaben des Landgerichts hatte der Mann im vergangenen Jahr 2 Zwillingsbrüder mit seinem Auto erfasst und tödlich verletzt. Ein weiterer Mann wurde schwer verletzt und verlor später einen Unterschenkel. Der Fahrer war zuvor deutlich zu schnell unterwegs und geriet schließlich auf einen Radweg. Nach dem Unfall fuhr er zunächst weiter und versteckte später das beschädigte Auto. Anschließend stellte er sich freiwillig der Polizei. Das Gericht verurteilte ihn jetzt unter anderem wegen zweifacher fahrlässiger Tötung. Das Urteil ist bisher aber noch nicht rechtskräftig. In Langen haben Betrüger eine Seniorin um knapp 200.000 Euro gebracht. Laut Polizei gaben sich die Täter zunächst per SMS und E-Mail als Bankmitarbeiter aus und behaupteten, das Konto der Frau sei gehackt worden. Anschließend riefen sie die Seniorin an und brachten sie dazu, sensible Daten preiszugeben und mehrfach Geld zu überweisen. Die Polizei warnt erneut ausdrücklich davor, am Telefon persönliche Bankdaten an völlig fremde Personen weiterzugeben. Und beim Fußball-Bundesligisten Eintracht Frankfurt fällt Innenverteidiger Jeremiah Maluze vorerst aus. Nach Angaben des Vereins hat sich der 21-Jährige im Bundesligaspiel beim 1. FSV Mainz 05 am Oberschenkel verletzt. Wie lange der Spieler fehlen wird, ist aktuell noch unklar.
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7: Auf der A7 Richtung Würzburg gibt es zwischen dem Fuldaer Dreieck und Bad Brückenau-Volkers 3 Kilometer stockenden Verkehr. Auf der A4 Richtung Kirchheimer Dreieck laufen zwischen Friedewald und Bad Hersfeld Bergungsarbeiten. Der rechte Fahrstreifen ist gesperrt. Habt eine gute und sichere Fahrt.
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7: In Rüsselsheim sind es aktuell 15 Grad, in Groß-Gerau ebenfalls, Darmstadt meldet 14 Grad. Heute erwartet euch ein Tag mit einigen Wolken und zwischendurch Regen. Das Ganze bei maximal 22 Grad.
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8: Hey ho und wunderschönen Freitag euch allen gemeinsam. Wollen wir uns gleich mal gut updaten, was gibt's so Neues in der Country Szene? Dafür haben wir ja unsere Country News, die gibt's direkt nach Neil Young, Heart of Gold. Und davor habe ich noch den wunderbaren Cameron Wolfcamp für euch und der kommt ja sogar bald schon zu uns nach Deutschland. Anfang des kommenden Jahres gibt er gleich mal mehrere Deutschland-Konzerte. Auf was wir uns freuen können, das hört ihr jetzt. Hier ist Kingdom of 4.

0: Was gibt's so Neues in der Country-Szene? Gemeinsam schauen wir jetzt drauf, denn hier sind unsere Country-News.
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3: Wir haben mit Dolly Partons Tod ja eine echte Ikone verloren. Sie hat uns ja irgendwie irgendwo alle schon ein bisschen geprägt, ne? Wir wollen ihr das ja auch wieder zurückgeben und genau deswegen wird sie auch weiterhin geehrt. Die Country Music Association macht jetzt eine riesen Show zu ihren Ehren. Da werden wir einfach 2 Stunden lang mitgenommen auf eine spannende Reise über ihr Leben. Und natürlich treten da auch jede Menge Künstler auf. 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In Nashville wird dann die Show am 21. Oktober stattfinden. Aber keine Sorge, wenn ihr nicht vor Ort dabei sein könnt. Denn auf Disney Plus könnt ihr die ganze Show dann streamen. Also einschalten und Dolly einfach nochmal ganz groß feiern.
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3: Ella Langley geht gerade richtig ab. Sie zeigt es gerade der ganzen Welt. Und zwar Country ist wieder da und richtig groß. Das Musik läuft ja gerade wirklich überall. Und vor allem ein Song geht gerade komplett durch die Decke. Choosin Texas ist seit 22 Wochen schon auf Platz 1 der Billboard Hot 100. Das hat bisher nur Mariah Carey mit All I Want for Christmas geschafft. Also generell liefert ihr Album Dandelion ja wirklich ab. Gleich 4 Songs daraus stehen in den Top 10 der Billboard Country Airplay Charts. Und genau so einen Erfolg feiern wir ja bei The Wolf, ne? Also wir wollen Country ja wirklich groß machen in Deutschland. Und Ella erreicht gerade die ganze Welt damit. Also selbst so große R&B-Rapper wie Drake und Don Toliver feiern Choosin Texas so sehr, dass sie jetzt einen Remix davon rausbringen. Also einmal wirklich dicke Props an Ella für diese krasse Leistung.
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0: Gemeinsam kommen wir gut rein in Richtung Wochenende. Und wenn ich gemeinsam sage, dann meine ich mich, euch und auch die liebe Lori. Und die hat nämlich auch heute nochmal für uns einen Song of the Day vorbereitet. Und der kommt von Megan Maroney.
1: Hallo ihr Lieben, nein, ihr braucht euch gleich nicht wundern, euer Radio ist nicht kaputt. Mein Song of the Day ist heute tatsächlich nochmal von Megan Maroney. Aber come on, wie soll ich denn jemand anderen spielen, wenn Megan heute Abend in Köln auf der Bühne steht? Ich bin gerade selbst auf dem Weg nach Köln und kann es wirklich kaum erwarten, sie endlich live zu sehen. Und natürlich nehme ich euch auch ein bisschen mit, falls ihr also sehen wollt, wie der Abend so läuft, schaut gerne auf Instagram unter Lauri Groh vorbei. Und deswegen gibt's heute meinen absoluten Lieblingssong von ihr, Beautiful Things, vor allem wegen der Message. You're pretty and you're smart, don't pick yourself apart. Also, du bist wunderschön, du bist smart. Hör auf, ständig nach Fehlern an dir zu suchen. Ich finde, diesen kleinen Reminder können wir alle manchmal gebrauchen. Deswegen ist mein The Wolf Song of the Day heute Megan Maroney mit Beautiful Things.
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1: Ich bin Thomas Bleskin. Fast jeder Zweite in Deutschland rechnet noch in diesem Jahr mit einem Kanzlerwechsel. In einer YouGov-Umfrage glauben 48%, dass Friedrich Merz zum Jahreswechsel nicht mehr im Amt ist. Nur 31% erwarten, dass er Kanzler bleibt.
2: In dieser Woche hatte der Kanzler zwar Rückendeckung von den 8 CDU-Ministerpräsidenten bekommen, das könnte sich aber auch ändern, wenn die CDU bei den Landtagswahlen an diesem Sonntag weiter abschmiert. In Mecklenburg-Vorpommern liegt sie laut aktuellem ZDF-Politbarometer bei nur noch 6% und droht sogar aus dem Landtag zu fliegen. Und in Berlin könnte die CDU den Posten des regierenden Bürgermeisters verlieren, wenn die Linke gewinnt. Dann müsste Friedrich Merz seinen Satz »Aufgeben ist keine Option« wohl überdenken. Diana Kramer, Nachrichtenredaktion.
1: Kurz vor der Landtagswahl in Mecklenburg-Vorpommern hat die SPD laut ZDF-Politbarometer die AfD überholt. Die Partei von Ministerpräsidentin Manuela Schwesig kommt auf 37%, 3 Prozentpunkte mehr als vor einer Woche. Die AfD mit Herausforderer Leif-Erik Holm liegt bei 36%, knapp dahinter. Die CDU verliert weiter und kommt nur noch auf 6%. Die Linke liegt bei 9% und die Grünen müssen mit 5% um den Einzug in den Schweriner Landtag bangen. Heute beginnt die Parlamentswahl in Russland. Die Wahlberechtigten können bis Sonntag ihre Stimme abgeben. Überraschungen werden nicht erwartet. Jede Parlamentswahl in den vergangenen gut 20 Jahren wurde von der Regierungspartei Geeintes Russland gewonnen, die Präsident Putin unterstützt.
3: Tatsächlich ist die Stimmung im 5. Kriegsjahr aber gedrückt, weil viele unzufrieden sind. Benzin etwa ist knapp, Lebensmittel und Dienstleistungen werden immer teurer. Tatsächlich gab es für die Kreml-Partei Geeintes Russland nie eine Duma-Wahl unter schwierigeren Bedingungen. Präsident Putin rief hier in Moskau zur Geschlossenheit auf und er setzt darauf, dass es bei der Abstimmung trotz aller Probleme eine klare Bestätigung für seinen Kriegskurs gibt. Ulf Mauder, Moskau.
1: Zum Sportfußball. Die TSG Hoffenheim hat in der Europa League einen Fehlstart hingelegt und überraschend das Gastspiel auf der griechischen Urlaubsinsel Kreta verloren. Das Team von Trainer Christian Ilzer unterlag dem Außenseiter Ofi Kreta in Heraklion verdient mit 0:2.
4: Jetzt für euch das Hessen-Update mit Vincent Schulze. In Frankfurt ist ein 24-Jähriger nach einem tödlichen E-Scooter-Unfall zu 3 Jahren Haft verurteilt worden. 2 Zwillingsbrüder waren bei dem Unfall ums Leben gekommen. In Langen haben Betrüger eine Seniorin um knapp 200.000 Euro gebracht. Die Täter gaben sich als Bankmitarbeiter aus und brachten die Frau zu mehreren Überweisungen. Und beim Fußball-Bundesligisten Eintracht Frankfurt fällt Innenverteidiger Jeremiah Maluze vorerst aus. Der 21-Jährige hat sich am Oberschenkel verletzt. Mehr dazu und alle Details in den Nachrichten um 20:30.
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5: Hallo auf die Straßen. Aktuell liegen uns keine Meldungen vor. Ihr habt freie Fahrt. In 30 Minuten gibt es hier das nächste Update. Kommt gut und sicher an euer Ziel.
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5: In Weilburg haben wir aktuell 12 Grad, in Pforzheim ebenfalls. Nastetten meldet 13 Grad. Heute erwartet euch ein Tag mit einigen Wolken und zwischendurch Regen. Das Ganze bei maximal 22 Grad.
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6: Hey ho, kurz nach 7. Schön, dass ihr mit dabei seid. Wir haben Freitag, den 18. September. Und ich habe gleich die Pointer Sisters für euch mit einem schönen Cover von Fire. Und los geht's jetzt mit Luke Combs. Hier ist Back in the Saddle.

0: Es ist Freitag und jeden Freitag gibt es hier auf The Wolf ja die deutschen Country Charts. Unsere The Wolf Hotte 20, die 20 heißesten Songs der Woche, immer von 16 bis 18 Uhr, präsentiert vom Country Baron in einer richtig schönen Chartshow. Und wer die letzte Woche verpasst hat, wir können ja nochmal reinhören. Das hier, das waren die Top 5 Songs der letzten Woche.
1: Platz 5. Platz 4. 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

Das also die Top 5 Songs der letzten Woche. Jetzt wollen wir natürlich aber das Update wissen. Und das gibt es eben heute von 16 bis 18 Uhr. Die deutschen Country Charts, unsere The Wolf Hotte 20, später dann beim Country Baron.

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1: Mit Vincent Schulze. In Frankfurt ist ein 24-Jähriger nach einem tödlichen E-Scooter-Unfall zu 3 Jahren Haft verurteilt worden. Nach Angaben des Landgerichts hatte der Mann im vergangenen Jahr 2 Zwillingsbrüder mit seinem Auto erfasst und tödlich verletzt. Ein weiterer Mann wurde schwer verletzt und verlor später einen Unterschenkel. Der Fahrer war zuvor deutlich zu schnell unterwegs und geriet schließlich auf einen Radweg. Nach dem Unfall fuhr er zunächst weiter und versteckte später das beschädigte Auto. Anschließend stellte er sich freiwillig der Polizei. Das Gericht verurteilte ihn jetzt unter anderem wegen 2-facher fahrlässiger Tötung. Das Urteil ist bisher aber noch nicht rechtskräftig. In Langen haben Betrüger eine Seniorin um knapp 200.000 Euro gebracht. Laut Polizei gaben sich die Täter zunächst per SMS und E-Mail als Bankmitarbeiter aus und behaupteten, das Konto der Frau sei gehackt worden. Anschließend riefen sie die Seniorin an und brachten sie dazu, sensible Daten preiszugeben und mehrfach Geld zu überweisen. Die Polizei warnt erneut ausdrücklich davor, am Telefon persönliche Bankdaten an völlig fremde Personen weiterzugeben. Und beim Fußball-Bundesligisten Eintracht Frankfurt fällt Innenverteidiger Jeremiah Maluze vorerst aus. Nach Angaben des Vereins hat sich der 21-Jährige im Bundesligaspiel beim 1. FSV Mainz 05 am Oberschenkel verletzt. Wie lange der Spieler fehlen wird, ist aktuell noch unklar.
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2: Auf der A7 Richtung Kassel zwischen Hannover-Schmünden, Stauffenberg-Lutterberg und Kassel-Nord gibt es 2 Kilometer Stau nach einem Unfall. Die Spur ist gesperrt. Auf der A3 Richtung Frankfurt zwischen Mönchhof-Dreieck und Kelsterbach steht ihr auf 1 Kilometer. Ebenfalls auf der A3 Richtung Würzburg zwischen Oberzhausen und Hanau ist der Verkehr dicht. Gute Fahrt.
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2: Bei euch in Hanau sind es aktuell 14 Grad, in Bad Nauheim ebenfalls 14. Höchst im Odenwald meldet 15 Grad. Heute erwartet euch ein wechselhafter Tag mit teils bewölktem Himmel und Regen. Das Ganze bei maximal 23 Grad.
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3: Hey ho, einen wunderschönen Freitag euch allen. Ich hoffe mal, ihr kommt gut rein in Richtung Wochenende. Vielleicht gibt's für den einen oder anderen ja auch ein richtig schönes Maß, denn das Oktoberfest, das startet ja. Und da gucken wir gleich dann natürlich nochmal ganz kurz drauf. Das machen wir direkt nach den Highwaymen und jetzt den Brothers Osborne. Hier ist Rest in Peace.

0: morgen heißt es wieder Ozaftes. Morgen geht's wieder los beim Oktoberfest. Morgen darf Markus Söder wieder schreien.
1: Wir sind wieder da. It's nice to be a prize, but it's higher to be a buyer.
0: Und wieder mal wird über diese überteuerten Preise beim Oktoberfest gesprochen. Ein Maßbier kostet diesmal durchschnittlich 15,90 Euro. Ein Maß Wasser auch schon 15,33. Nur mal so zum Vergleich, ne? 1985 hat eine Maß umgerechnet gerade mal 3,20 Euro gekostet.
2: Sorry, ich muss nochmal durchschnaufen, weil das ehrlicherweise eine ziemlich harte Geschichte ist, die wir da an der Stelle haben und die einen schon bewegt. Und nicht jeder ist so stabil.
0: Und ich habe natürlich extra mal nachgeschaut. Ein richtiges Country-Angebot auf dem Oktoberfest ist quasi nicht vorhanden. Also ich wüsste nicht, warum ich dorthin muss.

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Zach John King gemeinsam mit Brooks & Dunn, Way to Go, ihre ganz neue Single. Zuerst gehört hier im neuen Country Morgen auf The Wolf. Und Brooks & Dunn, die werden ja bald schon wieder ausgezeichnet. Und zwar für ihr Lebenswerk mit dem Willie Nelson Lifetime Award. Herzlichen Glückwunsch an dieser Stelle. Alabama, das ist auch so eine Band, die hat genügend Preise auf jeden Fall gewonnen in ihrer Karriere. I'm in a Hurry and Don't Know Why gibt's jetzt hier für euch. Schönen Freitag. Amen.

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1: Ich bin Thomas Bleskin. Fast jeder Zweite in Deutschland rechnet noch in diesem Jahr mit einem Kanzlerwechsel. In einer YouGov-Umfrage glauben 48%, dass Friedrich Merz zum Jahreswechsel nicht mehr im Amt ist. Nur 31% erwarten, dass er Kanzler bleibt.
2: In dieser Woche hatte der Kanzler zwar Rückendeckung von den 8 CDU-Ministerpräsidenten bekommen, das könnte sich aber auch ändern, wenn die CDU bei den Landtagswahlen an diesem Sonntag weiter abschmiert. In Mecklenburg-Vorpommern liegt sie laut aktuellem ZDF-Politbarometer bei nur noch 6% und droht sogar aus dem Landtag zu fliegen. Und in Berlin könnte die CDU den Posten des regierenden Bürgermeisters verlieren, wenn die Linke gewinnt. Dann müsste Friedrich Merz seinen Satz »Aufgeben ist keine Option« wohl überdenken. Diana Kramer, Nachrichtenredaktion.
1: Kurz vor der Landtagswahl in Mecklenburg-Vorpommern hat die SPD laut ZDF-Politbarometer die AfD überholt. Die Partei von Ministerpräsidentin Manuela Schwesig kommt auf 37%, 3 Prozentpunkte mehr als vor einer Woche. Die AfD mit Herausforderer Leif-Erik Holm liegt bei 36%, knapp dahinter. Die CDU verliert weiter und kommt nur noch auf 6%. Die Linke liegt bei 9% und die Grünen müssen mit 5% um den Einzug in den Schweriner Landtag bangen. Heute beginnt die Parlamentswahl in Russland. Die Wahlberechtigten können bis Sonntag ihre Stimme abgeben. Überraschungen werden nicht erwartet. Jede Parlamentswahl in den vergangenen gut 20 Jahren wurde von der Regierungspartei Geeintes Russland gewonnen, die Präsident Putin unterstützt.
3: Tatsächlich ist die Stimmung im 5. Kriegsjahr aber gedrückt, weil viele unzufrieden sind. Benzin etwa ist knapp, Lebensmittel und Dienstleistungen werden immer teurer. Tatsächlich gab es für die Kreml-Partei Geeintes Russland nie eine Duma-Wahl unter schwierigeren Bedingungen. Präsident Putin rief hier in Moskau zur Geschlossenheit auf und er setzt darauf, dass es bei der Abstimmung trotz aller Probleme eine klare Bestätigung für seinen Kriegskurs gibt. Ulf Mauder, Moskau.
1: Zum Sportfußball. Die TSG Hoffenheim hat in der Europa League einen Fehlstart hingelegt und überraschend das Gastspiel auf der griechischen Urlaubsinsel Kreta verloren. Das Team von Trainer Christian Ilzer unterlag dem Außenseiter Ofi Kreta in Heraklion verdient mit 0:2.
4: Jetzt für euch das Hessen-Update mit Vincent Schulze. In Frankfurt ist ein 24-Jähriger nach einem tödlichen E-Scooter-Unfall zu 3 Jahren Haft verurteilt worden. 2 Zwillingsbrüder waren bei dem Unfall ums Leben gekommen. In Langen haben Betrüger eine Seniorin um knapp 200.000 Euro gebracht. Die Täter gaben sich als Bankmitarbeiter aus und brachten die Frau zu mehreren Überweisungen. Und beim Fußball-Bundesligisten Eintracht Frankfurt fällt Innenverteidiger Jeremiah Maluze vorerst aus. Der 21-Jährige hat sich am Oberschenkel verletzt. Mehr dazu und alle Details in den Nachrichten um halb.
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5: Auf der A7 Richtung Kassel gibt es zwischen Hannover-Schmünden, Stauffenberg-Lutterberg und Kassel-Nord 3 Kilometer Stau. Die Spur ist nach einem Unfall gesperrt. Auf der A3 Richtung Würzburg fahrt ihr zwischen Obertshausen und Hanau durch dichten Verkehr. Wir wünschen euch eine gute Fahrt.
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5: In Limburg sind es aktuell 12 Grad, in Hanau haben wir 14 und in Bürstadt messen wir 16 Grad. Heute erwartet euch ein wechselhafter Tag mit teils bewölktem Himmel und Regen. Das Ganze bei maximal 23 Grad.
6: Wunderschönen Freitag euch allen und es war doch so legendär, oder? Alan Jacksons allerletzter Auftritt. Am 27. Juni hat er ja vor 80.000 Country-Verrückten in Nashville seine jahrzehntelange Tourkarriere beendet und jetzt können wir diesen Abend bald ins Regal stellen, denn unter dem Titel The Last Show, One More for the Road, The Final kommt das komplette Konzert als Live-Album raus. Am 4. Dezember auf CD und auch als großes Free-LP-Set. Oh, dann ja eigentlich auch wirklich ein perfektes Weihnachtsgeschenk, oder?

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0: Gemeinsam kommen wir gut rein in Richtung Wochenende und wenn ich gemeinsam sage, dann meine ich mich, euch und auch die liebe Lori und die hat nämlich auch heute nochmal für uns einen Song of the Day vorbereitet und der kommt von Megan Maroney.
1: Hallo ihr Lieben, nein, ihr braucht euch gleich nicht wundern, euer Radio ist nicht kaputt. Mein Song of the Day ist heute tatsächlich nochmal von Megan Maroney. Aber come on, wie soll ich denn jemand anderen spielen, wenn Megan heute Abend in Köln auf der Bühne steht? Ich bin gerade selbst auf dem Weg nach Köln und kann es wirklich kaum erwarten, sie endlich live zu sehen. Und natürlich nehme ich euch auch ein bisschen mit, falls ihr also sehen wollt, wie der Abend so läuft, schaut gerne auf Instagram unter Lauri Groh vorbei. Und deswegen gibt's heute meinen absoluten Lieblingssong von ihr, Beautiful Things, vor allem wegen der Message. You're pretty and you're smart, don't pick yourself apart. Also, du bist wunderschön, du bist smart. Hör auf, ständig nach Fehlern an dir zu suchen. Ich finde, diesen kleinen Reminder können wir alle manchmal gebrauchen. Deswegen ist mein The Wolf Song of the Day heute Megan Maroney mit Beautiful Things.
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11: Mit Vincent Schulze. In Frankfurt ist ein 24-Jähriger nach einem tödlichen E-Scooter-Unfall zu 3 Jahren Haft verurteilt worden. Nach Angaben des Landgerichts hatte der Mann im vergangenen Jahr 2 Zwillingsbrüder mit seinem Auto erfasst und tödlich verletzt. Ein weiterer Mann wurde schwer verletzt und verlor später einen Unterschenkel. Der Fahrer war zuvor deutlich zu schnell unterwegs und geriet schließlich auf einen Radweg. Nach dem Unfall fuhr er zunächst weiter und versteckte später das beschädigte Auto. Anschließend stellte er sich freiwillig der Polizei. Das Gericht verurteilte ihn jetzt unter anderem wegen zweifacher fahrlässiger Tötung. Das Urteil ist bisher aber noch nicht rechtskräftig. In Langen haben Betrüger eine Seniorin um knapp 200.000 Euro gebracht. Laut Polizei gaben sich die Täter zunächst per SMS und E-Mail als Bankmitarbeiter aus und behaupteten, das Konto der Frau sei gehackt worden. Anschließend riefen sie die Seniorin an und brachten sie dazu, sensible Daten preiszugeben und mehrfach Geld zu überweisen. Die Polizei warnt erneut ausdrücklich davor, am Telefon persönliche Bankdaten an völlig fremde Personen weiterzugeben. Und beim Fußball-Bundesligisten Eintracht Frankfurt fällt Innenverteidiger Jeremiah Maluze vorerst aus. Nach Angaben des Vereins hat sich der 21-Jährige im Bundesligaspiel beim 1. FSV Mainz 05 am Oberschenkel verletzt. Wie lange der Spieler fehlen wird, ist aktuell noch unklar.
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12: Auf der A7 Richtung Kassel gibt es zwischen Hannover-Schmünden, Hedemünden und Kassel-Nord 5 Kilometer Stau. Ursache ist ein Unfall. Der Verkehr wird an der Unfallstelle vorbeigeführt. Auf der A661 Richtung Bad Homburg steht zwischen Langen und Neu-Isenburg 1 Kilometer stockender Verkehr. Ebenfalls Richtung Bad Homburg gibt es zwischen dem Preun-Gessheimer Dreieck und Frankfurt-Eckenheim dichten Verkehr. Auf der A5 Richtung Frankfurt steht zwischen Weiterstadt und Langenmöhfelden ein kaputtes Fahrzeug auf dem rechten Fahrstreifen. Habt eine gute und sichere Fahrt.
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12: In Bensheim haben wir aktuell 15 Grad, genauso in Heppenheim. Und auch Hofheim am Taunus meldet 15 Grad. Heute erwartet euch ein wechselhafter Tag mit teils bewölktem Himmel und Regen. Das Ganze bei maximal 23 Grad.
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13: Hey ho, wunderschönen guten Morgen. Wir haben Freitag, den 18. September, kurz nach 8:30 und ich habe jetzt Chris Norman und Susie Quattro für euch mit Stumbling In und davor gibt's noch Casey Musgraves mit Dry Spell.

0: Der erste Klopp-Kader ist da. Obwohl man muss sagen, die ersten Kader, denn er hat ja 44 Spieler gestern nominiert. Zwei komplett separate Aufgebote. Liegt ja daran, dass es jetzt eine längere Länderspielpause gibt. Also nicht nur eine, sondern gleich zwei Wochen Nationalelf. Vier Spiele und die eine Hälfte des Kaders, die spielt dann also den ersten Teil und die andere Hälfte den zweiten Teil. Also die zweiten Spiele. Und da wollte Kloppe eben mal was Neues machen.
1: Ich möchte in der Zeit so viele Spieler wie möglich kennenlernen. Ich habe in den letzten vier Wochen war ich ein bisschen unterwegs und habe viele, viele Spieler persönlich getroffen, also ob dann nur auf dem Trainingsplatz oder anschließend auch noch im Gespräch, also gesehen, physisch vor mir gehabt. Dementsprechend ist das die Idee, so viele Eindrücke wie möglich von den Spielern zu bekommen.
0: Bei 44 Spielern gibt es natürlich auch einige Überraschungen. 11 Neulinge und darunter auch Namen, die hat man ehrlicherweise noch nicht ganz so häufig gehört. Bamba Seh Conté, Mika Bauer oder auch zum Beispiel Felix Keidel, allesamt kaum bis gar keine Bundesligaspiele ja gemacht. Und trotzdem klingt Kloppo da weiterhin richtig euphorisch.
1: Hat Spaß gemacht. Kader Zusammenstellung hat Spaß gemacht. Kann ich nicht anders sagen. Wir haben nach allem, was sich irgendwie angefühlt hat, als wäre es nicht so dolle, haben wir einen anderen Ansatz gewählt. Wir haben nicht geguckt, was wir nicht haben, sondern wir haben geguckt, was haben wir und haben ganz viele Fußballtalent gefunden.
0: Und ich muss ja persönlich sagen, mir gefällt die Idee dahinter auch richtig gut. Ich meine, der deutsche Fußball, der steckt seit genau 10 Jahren jetzt eigentlich schon in der Krise und Kloppo traut sich da endlich mal was Neues auszuprobieren, was Neues zu testen, ob das Ganze gelingt. Keine Ahnung, das wird man sehen, aber ich finde gut, dass er endlich mal neue Ansätze da wählt. Das haben wir bitter nötig und seine Erfolge bei seinen jetzigen Stationen, die geben ihm ja auch irgendwo recht, oder? Jürgen Klopp hat also seinen ersten DFB-Kader berufen. Wie findet ihr ihn? Lasst doch gerne mal eine WhatsApp da bei unserer The Wolf Studio Hotline. Den ersten Test, den gibt es dann nächste Woche Donnerstag und zwar gegen die Niederlande.

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0: Was gibt's so Neues in der Country-Szene? Gemeinsam schauen wir jetzt drauf, denn hier sind unsere Country-News.
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3: Wir haben mit Dolly Partons Tod ja eine echte Ikone verloren. Sie hat uns ja irgendwie irgendwo alle schon ein bisschen geprägt, ne? Wir wollen ihr das ja auch wieder zurückgeben und genau deswegen wird sie auch weiterhin geehrt. Die Country Music Association macht jetzt eine riesen Show zu ihren Ehren. Da werden wir einfach 2 Stunden lang mitgenommen auf eine spannende Reise über ihr Leben. Und natürlich treten da auch jede Menge Künstler auf. Viele davon haben Dolly selber sehr gut gekannt. In Nashville wird dann die Show am 21. Oktober stattfinden. Aber keine Sorge, wenn ihr nicht vor Ort dabei sein könnt. Denn auf Disney Plus könnt ihr die ganze Show dann streamen. Also einschalten und Dolly einfach nochmal ganz groß feiern.
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3: Ella Langley geht gerade richtig ab. Sie zeigt es gerade der ganzen Welt. Und zwar Country ist wieder da und richtig groß. Das Musik läuft ja gerade wirklich überall. Und vor allem ein Song geht gerade komplett durch die Decke. Choosin' Texas ist seit 22 Wochen schon auf Platz 1 der Billboard Hot 100. Das hat bisher nur Mariah Carey mit All I Want for Christmas geschafft. Also generell liefert ihr Album Dandelion ja wirklich ab. Gleich 4 Songs daraus stehen in den Top 10 der Billboard Country Airplay Charts. Und genau so einen Erfolg feiern wir ja bei The Wolf, ne? Also wir wollen Country ja wirklich groß machen in Deutschland. Und Ella erreicht gerade die ganze Welt damit. Also selbst so große R&B-Rapper wie Drake und Don Toliver feiern Choosin' Texas so sehr, dass sie jetzt einen Remix davon rausbringen. Also einmal wirklich dicke Props an Ella für diese krasse Leistung.
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1: Ich bin Thomas Bleskin. Der Druck auf Bundeskanzler Friedrich Merz wächst weiter. In einer YouGov-Umfrage rechnen 48% der Befragten damit, dass er zum Jahreswechsel nicht mehr im Amt ist. Nur 31% erwarten, dass er Kanzler bleibt. Entscheidend könnten die beiden Landtagswahlen am Sonntag werden.
2: Je nach Ausgang der Wahlen könnte für Kanzler Merz nach nicht mal 1,5 Jahren im Amt Schluss sein. Spätestens seit dem Wahldebakel vor 2 Wochen in Sachsen-Anhalt steht Merz heftig unter Druck. Hinzu kommen katastrophale Umfragewerte für ihn als Regierungschef. Am Sonntag werden sich möglicherweise viele in der CDU fragen, stützen oder stürzen. Und die AfD könnte nach Sachsen-Anhalt auch in Meckpomm und in Berlin stärkste Kraft werden. Eine Zusammenarbeit mit ihr lehnen die anderen Parteien allerdings ab. David Riemer, Nachrichtenredaktion.
1: In Russland beginnt heute die dreitägige Wahl eines neuen Parlaments. Die Abstimmung steht im Zeichen des seit mehr als 4,5 Jahren dauernden Angriffskriegs gegen die Ukraine. Die Opposition ist nicht zugelassen, die 10 Parteien auf dem Wahlzettel gelten als kremlnah. Die Regierungspartei Geeintes Russland rechnet trotz Wirtschaftskrise und Kriegsmüdigkeit mit einer Zweidrittelmehrheit. Gewählt wird erstmals auch in den von Russland kontrollierten Teilen mehrerer annektierter ukrainischer Regionen. Die USA planen nach Angaben von Präsident Donald Trump einen Militärstützpunkt in Polen. Die Gespräche dafür seien in einem fortgeschrittenen Stadium, schrieb Trump auf seiner Plattform Truth Social und kündigte an, dass schon in Kürze ein Standort bekannt gegeben werden könnte.
3: Um US-Truppenstützpunkte in Deutschland und Polen gab es jüngst so einiges Hickhack. So hatte Trump im Frühjahr angekündigt, 5000 Soldaten aus Deutschland abzuziehen. Dann hieß es, auch die geplante Entsendung von 4000 Soldaten nach Polen werde gestoppt. Dann wollte Trump auf einmal wieder 5000 Soldaten nach Polen verlegen. Es ging hin und her. Polen bemüht sich um eine größere Truppenpräsenz der USA. Und Trump kann gut mit dem polnischen Präsidenten Nawrocki. Nun kokettiert er mit einem US-Truppenstützpunkt an der Ostflanke der NATO. Tina Eck, USA.
1: Und zum Sport, Fußball. Fehlstart für die TSG Hoffenheim in der Europa League. Die Mannschaft von Trainer Christian Ilzer verlor bei Außenseiter Ofi Kreta überraschend mit 0:2.
4: Jetzt für euch das Hessen-Update mit Vincent Schulze. In Frankfurt ist ein 24-Jähriger nach einem tödlichen E-Scooter-Unfall zu 3 Jahren Haft verurteilt worden. 2 Zwillingsbrüder waren bei dem Unfall ums Leben gekommen. In Langen haben Betrüger eine Seniorin um knapp 200.000 Euro gebracht. Die Täter gaben sich als Bankmitarbeiter aus und brachten die Frau zu mehreren Überweisungen. Und beim Fußball-Bundesligisten Eintracht Frankfurt fällt Innenverteidiger Jeremiah Maluze vorerst aus. Der 21-Jährige hat sich am Oberschenkel verletzt. Mehr dazu und alle Details in den Nachrichten um halb.
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5: Auf der A7 Richtung Kassel zwischen Hannover-Schmünden, Hedemünden und Kassel-Nord gibt es 6 Kilometer Stau. Ebenfalls auf der A7 Richtung Würzburg zwischen Fulda-Dreieck und Bad Brückenau-Wildflecken staut es sich auf 4 Kilometern. Auf der A66 Richtung Frankfurt zwischen Schiersteiner Kreuz und Wiesbaden-Biebrich gibt es 2 Kilometer Stau wegen einer ungesicherten Unfallstelle. Gute Fahrt.
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5: Bei euch in Rüsselsheim sind es aktuell 15 Grad, in Grünstadt ebenfalls 15 und auch Frankfurt meldet 15 Grad. Heute erwartet euch ein wechselhafter Tag mit teils bewölktem Himmel und Regen, das Ganze bei maximal 23 Grad.

0: morgen heißt es wieder O Zapftes. Morgen geht's wieder los beim Oktoberfest. Morgen darf Markus Söder wieder schreien.
1: Wir sind wieder da. It's nice to be a prize, but it's higher to be a buyer.
0: Und wieder mal wird über diese überteuerten Preise beim Oktoberfest gesprochen. Ein Maßbier kostet diesmal durchschnittlich 15,90 Euro. Ein Maßwasser auch schon 15,33. Nur mal so zum Vergleich, ne? 1985 hat eine Maß umgerechnet gerade mal 3,20 Euro gekostet.
2: Sorry, ich muss nochmal durchschnaufen, weil das ehrlicherweise eine ziemlich harte Geschichte ist, die wir da an der Stelle haben und die einen schon bewegt und nicht jeder ist so stabil.
0: Und ich habe natürlich extra mal nachgeschaut. Ein richtiges Country-Angebot auf dem Oktoberfest ist quasi nicht vorhanden, also ich wüsste nicht, warum ich dorthin muss.

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1: Mit Vincent Schulze. In Frankfurt ist ein 24-Jähriger nach einem tödlichen E-Scooter-Unfall zu 3 Jahren Haft verurteilt worden. Nach Angaben des Landgerichts hatte der Mann im vergangenen Jahr 2 Zwillingsbrüder mit seinem Auto erfasst und tödlich verletzt. Ein weiterer Mann wurde schwer verletzt und verlor später einen Unterschenkel. Der Fahrer war zuvor deutlich zu schnell unterwegs und geriet schließlich auf einen Radweg. Nach dem Unfall fuhr er zunächst weiter und versteckte später das beschädigte Auto. Anschließend stellte er sich freiwillig der Polizei. Das Gericht verurteilte ihn jetzt unter anderem wegen 2-facher fahrlässiger Tötung. Das Urteil ist bisher aber noch nicht rechtskräftig. In Langen haben Betrüger eine Seniorin um knapp 200.000 Euro gebracht. Laut Polizei gaben sich die Täter zunächst per SMS und E-Mail als Bankmitarbeiter aus und behaupteten, das Konto der Frau sei gehackt worden. Anschließend riefen sie die Seniorin an und brachten sie dazu, sensible Daten preiszugeben und mehrfach Geld zu überweisen. Die Polizei warnt erneut ausdrücklich davor, am Telefon persönliche Bankdaten an völlig fremde Personen weiterzugeben. Und beim Fußball-Bundesligisten Eintracht Frankfurt fällt Innenverteidiger Jeremiah Maluze vorerst aus. Nach Angaben des Vereins hat sich der 21-Jährige im Bundesligaspiel beim 1. FSV Mainz 05 am Oberschenkel verletzt. Wie lange der Spieler fehlen wird, ist aktuell noch unklar.
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2: Auf der A7 Richtung Kassel zwischen Hannover-Schmünden, Stauffenberg-Lutherberg und Kreuzkassel-Mitte gibt es 7 Kilometer stockenden Verkehr. Auf der A66 Richtung Frankfurt zwischen Schiersteiner Kreuz und Wiesbaden-Biebrich gibt es 2 Kilometer Stau nach einem Unfall. Der linke Fahrstreifen ist gesperrt. Wir wünschen euch eine gute Fahrt.
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2: In Weilburg sind es aktuell 14 Grad, in Aschaffenburg ebenfalls 14 und in Pforzheim messen wir 15 Grad. Heute erwartet euch ein wechselhafter Tag mit teils bewölktem Himmel und Regen, das Ganze bei maximal 23 Grad.

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0: Gemeinsam kommen wir gut rein in Richtung Wochenende. Und wenn ich gemeinsam sage, dann meine ich mich, euch und auch die liebe Lori. Und die hat nämlich auch heute nochmal für uns einen Song of the Day vorbereitet. Und der kommt von Megan Maroney.
1: Hallo ihr Lieben, nein, ihr braucht euch gleich nicht wundern, euer Radio ist nicht kaputt. Mein Song of the Day ist heute tatsächlich nochmal von Megan Maroney. Aber come on, wie soll ich denn jemand anderen spielen, wenn Megan heute Abend in Köln auf der Bühne steht? Ich bin gerade selbst auf dem Weg nach Köln und kann es wirklich kaum erwarten, sie endlich live zu sehen. Und natürlich nehme ich euch auch ein bisschen mit, falls ihr also sehen wollt, wie der Abend so läuft, schaut gerne auf Instagram unter Lauri Groh vorbei. Und deswegen gibt's heute meinen absoluten Lieblingssong von ihr, Beautiful Things, vor allem wegen der Message. You're pretty and you're smart, don't pick yourself apart. Also, du bist wunderschön, du bist smart. Hör auf, ständig nach Fehlern an dir zu suchen. Ich finde, diesen kleinen Reminder können wir alle manchmal gebrauchen. Deswegen ist mein The Wolf Song of the Day heute Megan Maroney mit Beautiful Things.
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1: Ich bin Thomas Bleskin. Vor den Landtagswahlen in Mecklenburg-Vorpommern und Berlin zeichnen sich enge Rennen um Platz 1 ab. Im Nordosten liegt die SPD laut ZDF-Politbarometer mit 37% knapp vor der AfD mit 36%. In Berlin kommt die Linke auf 22%, die CDU auf 20. Die Wahlen könnten auch für die politische Zukunft von Bundeskanzler Merz Bedeutung haben. In der deutschen Industrie läuft es besser als bisher erwartet. Der Bundesverband der deutschen Industrie rechnet für dieses Jahr mit einem Wachstum des Bruttoinlandsprodukts von 1%. Bislang hatte der BDI nur etwa die Hälfte erwartet.
2: Rückenwind kommt vor allem aus dem Geschäft mit den Partnern in Europa, aber ein breiter Aufschwung sei das noch nicht, sagt der BDI. Denn das Wachstum wird vor allem vom Staat angeschoben mit Ausgaben für Infrastruktur und Verteidigung. Private Investitionen dagegen bleiben gering. Der BDI fordert deshalb von der Regierung, setzt schnell die geplanten Reformen um, damit die Industrie wettbewerbsfähig wird. Claudia Wächter, Nachrichtenredaktion.
1: Verteidigungsminister Boris Pistorius besucht heute im texanischen Fort Worth den US-Flugzeugbauer Lockheed Martin. Das Unternehmen übergibt dort den ersten von Deutschland bestellten Tarnkappenjet vom Typ F-35. Die Flugzeuge sollen die überalterte Tornado-Flotte der deutschen Luftwaffe ablösen.
3: Der Tarnkappenjet F-35 gilt als das modernste Kampfflugzeug der Welt und Deutschland kauft knapp 3 Dutzend dieser Maschinen. Sie sollen nach den Worten von Verteidigungsminister Pistorius die Luftverteidigung der Zukunft bilden, kombiniert mit unbemannten Systemen. Aufgrund von Form- und Außenbeschichtung sind diese Jets für gegnerischen Radar schwer zu finden. Piloten und Techniker werden bereits in den USA ausgebildet und bis Jahresende sollen die ersten 6 Maschinen ausgeliefert werden. Standort wird der Flieger Horst Büchel in der Eifel. Tina Eck, USA.
1: Im kriselnden Wohnungsbau zeichnet sich eine leichte Erholung ab. Im Juli wurden nach Angaben des Statistischen Bundesamts 22.500 Wohnungen genehmigt, knapp 2% mehr als ein Jahr zuvor. Von Januar bis Juli lag das Plus bei fast 13%. Besonders deutlich stiegen die Genehmigungen für 2- und Mehrfamilienhäuser. Fachleute warnen allerdings, höhere Bauzinsen und gestiegene Energiekosten könnten den Aufwärtstrend wieder bremsen.
4: Jetzt für euch das Hessen-Update mit Vincent Schulze. Nach mehreren Explosionen in Frankfurt und Offenbach ermittelt jetzt eine Taskforce der hessischen Polizei. 2 Jugendliche im Alter von 15 und 17 Jahren wurden bereits festgenommen. In Kassel startet heute das Marathonwochenende mit einem Rekord. 18.000 Läufer haben sich angemeldet. Der große Marathon über 42 Kilometer folgt dann am Sonntag. Und im Vogelsberg sind morgen früh zahlreiche Einsatzfahrzeuge unterwegs und 370 Kräfte von Feuerwehr, THW und DLRG üben ab 6 Uhr morgen für den Katastrophenfall.
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5: Auf der A3 Richtung Würzburg gibt es zwischen Frankfurter Kreuz und Frankfurt Süd 2 Kilometer Stau. Auf der A66 Richtung Frankfurt staut es sich zwischen Schiersteiner Kreuz und Wiesbaden-Biebrich auf 2 Kilometern. Grund sind Bergungsarbeiten. Der linke Fahrstreifen ist gesperrt. Gute Fahrt.
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5: Bei euch im Funkstadt sind es aktuell 15 Grad, in Heidelberg ebenfalls 15, höchst im Odenwald meldet 14 Grad. Heute erwartet euch ein wechselhafter Tag mit teils bewölktem Himmel und Regen, das Ganze bei maximal 23 Grad.
6: Wunderschönen Freitag euch allen und es war doch so legendär, oder? Alan Jacksons allerletzter Auftritt. Am 27. Juni hat er ja vor 80.000 Country-Verrückten in Nashville seine jahrzehntelange Tourkarriere beendet und jetzt können wir diesen Abend bald ins Regal stellen, denn unter dem Titel The Last Show, One More for the Road, The Final kommt das komplette Konzert als Live-Album raus. Am 4. Dezember auf CD und auch als großes Free-LP-Set. Oh, dann ja eigentlich auch wirklich ein perfektes Weihnachtsgeschenk, oder?

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6: Auf der A3 Richtung Würzburg gibt es zwischen Frankfurter Kreuz und Frankfurt Süd 2 Kilometer stockenden Verkehr. Auf der A67 Richtung Mannheim steht ihr zwischen Funkstadt und Gernsheim auf 2 Kilometern im Stau. Gute Fahrt.
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6: In Idstein haben wir gerade 15 Grad, Bürstadt meldet 17 Grad und in Mannheim sind es 16 Grad. In den nächsten Stunden ist es regnerisch. Heute Nacht sinkt das Thermometer auf frische 13 Grad. Morgen wird es dann teils sonnig, teils bewölkt bei bis zu 25 Grad.
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1: Ich bin Thomas Bleskin. Vor den Landtagswahlen in Mecklenburg-Vorpommern und Berlin zeichnen sich enge Rennen um Platz 1 ab. Im Nordosten liegt die SPD laut ZDF-Politbarometer mit 37% knapp vor der AfD mit 36%. In Berlin kommt die Linke auf 22%, die CDU auf 20. Die Wahlen könnten auch für die politische Zukunft von Bundeskanzler Merz Bedeutung haben. In der deutschen Industrie läuft es besser als bisher erwartet. Der Bundesverband der deutschen Industrie rechnet für dieses Jahr mit einem Wachstum des Bruttoinlandsprodukts von 1%. Bislang hatte der BDI nur etwa die Hälfte erwartet.
2: Rückenwind kommt vor allem aus dem Geschäft mit den Partnern in Europa, aber ein breiter Aufschwung sei das noch nicht, sagt der BDI. Denn das Wachstum wird vor allem vom Staat angeschoben mit Ausgaben für Infrastruktur und Verteidigung. Private Investitionen dagegen bleiben gering. Der BDI fordert deshalb von der Regierung, setzt schnell die geplanten Reformen um, damit die Industrie wettbewerbsfähig wird. Claudia Wächter, Nachrichtenredaktion.
1: Verteidigungsminister Boris Pistorius besucht heute im texanischen Fort Worth den US-Flugzeugbauer Lockheed Martin. Das Unternehmen übergibt dort den ersten von Deutschland bestellten Tarnkappenjet vom Typ F-35. Die Flugzeuge sollen die überalterte Tornado-Flotte der deutschen Luftwaffe ablösen.
3: Der Tarnkappenjet F-35 gilt als das modernste Kampfflugzeug der Welt und Deutschland kauft knapp 3 Dutzend dieser Maschinen. Sie sollen nach den Worten von Verteidigungsminister Pistorius die Luftverteidigung der Zukunft bilden, kombiniert mit unbemannten Systemen. Aufgrund von Form- und Außenbeschichtung sind diese Jets für gegnerischen Radar schwer zu finden. Piloten und Techniker werden bereits in den USA ausgebildet und bis Jahresende sollen die ersten 6 Maschinen ausgeliefert werden. Standort wird der Flieger Horst Büchel in der Eifel. Tina Eck, USA.
1: Im kriselnden Wohnungsbau zeichnet sich eine leichte Erholung ab. Im Juli wurden nach Angaben des Statistischen Bundesamts 22.500 Wohnungen genehmigt, knapp 2% mehr als ein Jahr zuvor. Von Januar bis Juli lag das Plus bei fast 13%. Besonders deutlich stiegen die Genehmigungen für 2- und Mehrfamilienhäuser. Fachleute warnen allerdings,

0: höhere Bauzinsen und gestiegene Energiekosten könnten den Aufwärtstrend wieder bremsen.
1: Jetzt für euch das Hessen-Update mit Vincent Schulze. Nach mehreren Explosionen in Frankfurt und Offenbach ermittelt jetzt eine Taskforce der hessischen Polizei. Zwei Jugendliche im Alter von 15 und 17 Jahren wurden bereits festgenommen. In Kassel startet heute das Marathonwochenende mit einem Rekord. 18.000 Läufer haben sich angemeldet. Der große Marathon über 42 Kilometer folgt dann am Sonntag. Und im Vogelsberg sind morgen früh zahlreiche Einsatzfahrzeuge unterwegs. Rund 370 Kräfte von Feuerwehr, THW und DLRG üben ab 6 Uhr morgen für den Katastrophenfall.
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3: Auf der A3 Richtung Würzburg gibt es zwischen Frankfurter Kreuz und Frankfurt Süd 2 Kilometer Stau. Auf der A7 Richtung Würzburg staut es sich zwischen Fulda Mitte und Bad Brückenau-Volkers auf 2 Kilometern. Wir wünschen euch eine gute Fahrt.
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3: In Groß-Gerau sind es aktuell 17 Grad, auch in Alzey haben wir 17 und in Pfungstadt messen wir ebenfalls 17 Grad. In den nächsten Stunden ist es regnerisch. Heute Nacht sinkt das Thermometer auf frische 13 Grad. Morgen wird es dann teils sonnig, teils bewölkt bei bis zu 25 Grad.
4: Der erste Klopp-Kader ist da. Obwohl man muss sagen, die ersten Kader, denn er hat ja 44 Spieler gestern nominiert. 2 komplett separate Aufgebote. Liegt ja daran, dass es jetzt eine längere Länderspielpause gibt. Also nicht nur eine, sondern gleich 2 Wochen Nationalelf. 4 Spiele und die eine Hälfte des Kaders, die spielt dann also den ersten Teil und die andere Hälfte den zweiten Teil. Also die zweiten Spiele. Und da wollte Kloppe eben mal was Neues machen.
5: Ich möchte in der Zeit so viele Spieler wie möglich kennenlernen. Ich habe in den letzten 4 Wochen war ich ein bisschen unterwegs und habe viele, viele Spieler persönlich getroffen. Also ob dann nur auf dem Trainingsplatz oder anschließend auch noch im Gespräch. Also gesehen, physisch vor mir gehabt. Dementsprechend ist das die Idee, so viele Eindrücke wie möglich von den Spielern zu bekommen.
4: Bei 44 Spielern gibt es natürlich auch einige Überraschungen. 11 Neulinge und darunter auch Namen, die hat man ehrlicherweise noch nicht ganz so häufig gehört. Bambasee Conte, Mika Bauer oder auch zum Beispiel Felix Keidel. Allesamt kaum bis gar keine Bundesligaspiele ja gemacht. Und trotzdem klingt Kloppo da weiterhin richtig euphorisch.
5: Hat Spaß gemacht. Kader Zusammenstellung hat Spaß gemacht. Kann ich nicht anders sagen. Wir haben nach allem, was sich irgendwie angefühlt hat, als wäre es nicht so dolle, haben wir einen anderen Ansatz gewählt. Wir haben nicht geguckt, was wir nicht haben, sondern wir haben geguckt, was haben wir und haben ganz viele Fußballtalente gefunden.
4: Und ich muss ja persönlich sagen, mir gefällt die Idee dahinter auch richtig gut. Ich meine, der deutsche Fußball, der steckt seit genau 10 Jahren jetzt eigentlich schon in der Krise und Kloppo traut sich da endlich mal was Neues auszuprobieren, was Neues zu testen, ob das Ganze gelingt. Keine Ahnung, das wird man sehen, aber ich finde gut, dass er endlich mal neue Ansätze da wählt. Das haben wir bitter nötig und seine Erfolge bei seinen jetzigen Stationen, die geben ihm ja auch irgendwo recht, oder? Jürgen Klopp hat also seinen ersten DFB-Kader berufen. Wie findet ihr ihn? Lasst doch gerne mal eine WhatsApp da bei unserer The Wolf Studio Hotline. Den ersten Test, den gibt es dann nächste Woche Donnerstag und zwar gegen die Niederlande.

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4: Wir kennen sie alle, Bruce Springsteen, Johnny Cash oder auch Luke Combs. Männer dominieren seit Jahrzehnten die Country-Szene und doch gibt es doch auch so viele großartige Künstlerinnen.
5: Man, I feel like a woman.
4: Da haben wir einmal natürlich Patsy Montana, die erste Frau, die in den 1930er Jahren 1 Million verkaufte Schallplatten hatte.
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4: Und auch im Laufe der Zeit gab es natürlich etliche tolle Sängerinnen, die dieses männerdominierte Genre aufgemischt haben. Sei es jetzt Shania Twain, Emmylou Harris oder natürlich auch die großartige Dolly Parton.
7: Joe.

0: Und mittlerweile sind wir so weit, dass die gehypteste Person im Musikbusiness wohl aktuell kein Mann, sondern mit Taylor Swift eine Frau ist. 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Unzählige Rekorde hat sie mittlerweile gebrochen. Kein Wunder, dass immer mehr Popstars wie zum Beispiel Beyoncé auch auf den Country-Zug aufspringen. Deswegen, die Frauen im Country sind alles, aber ganz sicherlich kein Beiwerk der unzähligen Männer hier. Sie haben durch ihre Texte, ihre Stimmen und ihre Persönlichkeit dazu beigetragen, dass Country-Musik eben heute ein vielfältiges und ein lebendiges Genre ist.
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3: Ich bin Thomas Bleskin. 2 Tage vor den Landtagswahlen in Mecklenburg-Vorpommern und Berlin liegen die Parteien an der Spitze eng beieinander. Im Nordosten kommt die SPD laut ZDF-Politbarometer auf 37%, die AfD auf 36. In Berlin liegt die Linke mit 22% knapp vor der CDU mit 20%. Beide Wahlen könnten auch die Debatte über die politische Zukunft von Bundeskanzler Merz weiter verschärfen. Fast die Hälfte der Menschen in Deutschland rechnet laut einer YouGov-Umfrage damit, dass er zum Jahreswechsel nicht mehr im Amt ist. Die Bundesregierung berät weiter über Maßnahmen gegen die hohen Spritpreise. Finanzminister Klingbeil sagte, gesucht werde nach schnellen Lösungen, die sich an den Zapfsäulen bemerkbar machen.
4: Preisdeckel, Steuersenkung oder Tankrabatt, viele Vorschläge liegen auf dem Tisch. Die SPD fordert neben einer Übergewinnsteuer auch einen Preisdeckel, um die Verbraucher zu entlasten. Die CDU mit Kanzler Merz und Bundeswirtschaftsministerin Reiche ist dagegen. Reiche ist dafür, die Spritpreise per Steuerrabatt zu senken. Außerdem schlägt sie Direktzahlungen an Geringverdiener vor. Der ADAC fordert wiederum eine Senkung der Stromsteuer. Das würde private Haushalte entlasten und einen weiteren Anreiz für den Kauf von E-Autos schaffen, so eine ADAC-Sprecherin. Tine Klimach, Nachrichtenredaktion.
3: Im Wohnungsbau zeichnet sich eine leichte Erholung ab. Im Juli wurden nach Angaben des Statistischen Bundesamts knapp 2% mehr Wohnungen genehmigt als ein Jahr zuvor. Von Januar bis Juli lag das Plus sogar bei fast 13%.
5: Ein deutliches Plus gab es bei den Mehrfamilienhäusern. Da wurden gut 15% mehr Wohnungen genehmigt. Aber auch bei Ein- und Zweifamilienhäusern ging es nach oben. Und viele hoffen natürlich nun, dass sich die Lage auf dem Wohnungsmarkt in Zukunft entspannt, also ein Dach über dem Kopf wieder bezahlbar wird. Experten allerdings dämpfen die Erwartungen, befürchten, dass höhere Bauzinsen und gestiegene Energiekosten den Aufwärtstrend ausbremsen. Claudia Wächter, Nachrichtenredaktion.
3: In Russland hat die 3-tägige Wahl eines neuen Parlaments begonnen. Die Abstimmung steht im Zeichen des seit mehr als 4,5 Jahren dauernden Angriffskriegs gegen die Ukraine. Die Opposition ist nicht zugelassen, die 10 Parteien auf dem Wahlzettel gelten als kremlnah. Die Regierungspartei, Geeintes Russland, rechnet trotz Wirtschaftskrise und Kriegsmüdigkeit mit einer 2/3-Mehrheit. Gewählt wird erstmals auch in den von Russland kontrollierten Teilen mehrerer annektierter ukrainischer Regionen.
6: Jetzt für euch das Hessen-Update mit Vincent Schulze. Nach mehreren Explosionen in Frankfurt und Offenbach ermittelt jetzt eine Taskforce der hessischen Polizei. 2 Jugendliche im Alter von 15 und 17 Jahren wurden bereits festgenommen. In Kassel startet heute das Marathonwochenende mit einem Rekord. 18.000 Läufer haben sich angemeldet. Der große Marathon über 42 Kilometer folgt dann am Sonntag. Und im Vogelsberg sind morgen früh zahlreiche Einsatzfahrzeuge unterwegs und 370 Kräfte von Feuerwehr, THW und DLRG üben ab 6 Uhr morgen für den Katastrophenfall.
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7: Auf der A7 Richtung Würzburg gibt es zwischen dem Fuldaer Dreieck und Bad Brückenau-Volkers 5 Kilometer Stau. Auf der A67 Richtung Mannheim staut es sich zwischen Pfungstadt und Lorsch auf 4 Kilometern. Wir wünschen euch eine gute Fahrt.
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7: In Seltas haben wir aktuell 16 Grad, in der Stetten sind es 18 und Heppenheim meldet 17 Grad. In den nächsten Stunden ist es regnerisch. Heute Nacht sinkt das Thermometer auf frische 13 Grad. Morgen wird es dann teils sonnig, teils bewölkt bei bis zu 25 Grad.
0: New Country, New Country, and the Legends, yeah, the Der erste Kloppkader ist da. Obwohl man muss sagen, die ersten Kader, denn er hat ja 44 Spieler gestern nominiert. Zwei komplett separate Aufgebote. Liegt ja daran, dass es jetzt eine längere Länderspielpause gibt. Also nicht nur eine, sondern gleich zwei Wochen Nationalelf. Vier Spiele und die eine Hälfte des Kaders, die spielt dann also den ersten Teil und die andere Hälfte den zweiten Teil. Also die zweiten Spiele. Und da wollte Kloppe eben mal was Neues machen.
8: Ich möchte in der Zeit so viele Spieler wie möglich kennenlernen. Ich habe in den letzten vier Wochen war ich ein bisschen unterwegs und habe viele Spieler persönlich getroffen, also ob dann nur auf dem Trainingsplatz oder anschließend auch noch im Gespräch, also gesehen, physisch vor mir gehabt. Dementsprechend ist das die Idee, so viele Eindrücke wie möglich von den Spielern zu bekommen.
0: Bei 44 Spielern gibt es natürlich auch einige Überraschungen. 11 Neulinge und darunter auch Namen, die hat man ehrlicherweise noch nicht ganz so häufig gehört. Bambasé Konté, Mika Bauer oder auch zum Beispiel Felix Keidel, allesamt kaum bis gar keine Bundesligaspiele ja gemacht. Und trotzdem klingt Kloppo da weiterhin richtig euphorisch.
8: Hat Spaß gemacht. Gerade Zusammenstellung hat Spaß gemacht. Kann ich nicht anders sagen. Wir haben nach allem, was sich irgendwie angefühlt hat, als wäre es nicht so dolle, haben wir einen anderen Ansatz gewählt. Wir haben nicht geguckt, was wir nicht haben, sondern wir haben geguckt, was haben wir und haben ganz viele Fußballtalente gefunden.
0: Und ich muss ja persönlich sagen, mir gefällt die Idee dahinter auch richtig gut. Ich meine, der deutsche Fußball, der steckt seit genau 10 Jahren jetzt eigentlich schon in der Krise und Kloppo traut sich da endlich mal was Neues auszuprobieren, was Neues zu testen, ob das Ganze gelingt. Keine Ahnung, das wird man sehen, aber ich finde gut, dass er endlich mal neue Ansätze da wählt. Das haben wir bitter nötig und seine Erfolge bei seinen jetzigen Stationen, die geben ihm ja auch irgendwo recht, oder? Jürgen Klopp hat also seinen ersten DFB-Kader berufen. Wie findet ihr ihn? Lasst doch gerne mal eine WhatsApp da bei unserer The Wolf Studio Hotline. Den ersten Test, den gibt es dann nächste Woche Donnerstag und zwar gegen die Niederlande.

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6: Auf der A7 Richtung Würzburg gibt es zwischen dem Fulda-Dreieck und Bad Brückenau Wildflecken 7 Kilometer Stau. In der Gegenrichtung, Richtung Fulda, steht ihr auf 1 Kilometer. Auf der A67 Richtung Mannheim stoppt der Verkehr zwischen Pfungstadt und Lorsch auf 3 Kilometern. Habt eine gute und sichere Fahrt.
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6: Bei euch in Groß-Gerau sind es aktuell 19 Grad, in Heidelberg messen wir 18 und Montabaur meldet 16 Grad. In den nächsten Stunden ist es regnerisch. Heute Nacht sinkt das Thermometer auf frische 13 Grad. Morgen wird es dann teils sonnig, teils bewölkt bei bis zu 25 Grad.
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7: Für Dolly Parton wird es in Nashville nochmal einen ganz großen Abend geben. Die Country Music Association hat gerade ein 2-stündiges Live-Special angekündigt. Mit Musik, alten Aufnahmen und Geschichten aus Dollys Leben. I Will Always Love You, A Celebration of Dolly Parton heißt das Ganze und läuft am 21. Oktober. Und ein Teil der Einnahmen geht an Dollys Imagination Library. Richtig starke Aktion.

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1: Ich bin Thomas Bleskin. Vor den Landtagswahlen in Mecklenburg-Vorpommern und Berlin zeichnen sich enge Rennen um Platz 1 ab. Im Nordosten liegt die SPD laut ZDF-Politbarometer mit 37% knapp vor der AfD mit 36%. In Berlin kommt die Linke auf 22%, die CDU auf 20. Die Wahlen könnten auch für die politische Zukunft von Bundeskanzler Merz Bedeutung haben. In der deutschen Industrie läuft es besser als bisher erwartet. Der Bundesverband der deutschen Industrie rechnet für dieses Jahr mit einem Wachstum des Bruttoinlandsprodukts von 1%. Bislang hatte der BDI nur etwa die Hälfte erwartet.
2: Rückenwind kommt vor allem aus dem Geschäft mit den Partnern in Europa. Aber ein breiter Aufschwung sei das noch nicht, sagt der BDI. Denn das Wachstum wird vor allem vom Staat angeschoben mit Ausgaben für Infrastruktur und Verteidigung. Private Investitionen dagegen bleiben gering. Der BDI fordert deshalb von der Regierung, setzt schnell die geplanten Reformen um, damit die Industrie wettbewerbsfähig wird. Claudia Wächter, Nachrichtenredaktion.
1: Verteidigungsminister Boris Pistorius besucht heute im texanischen Fort Worth den US-Flugzeugbauer Lockheed Martin. Das Unternehmen übergibt dort den ersten von Deutschland bestellten Towncappenjet vom Typ F-35. Die Flugzeuge sollen die überalterte Tornado-Flotte der deutschen Luftwaffe ablösen.
3: Der Towncappenjet F-35 gilt als das modernste Kampfflugzeug der Welt und Deutschland kauft knapp 3 Dutzend dieser Maschinen. Sie sollen nach den Worten von Verteidigungsminister Pistorius die Luftverteidigung der Zukunft bilden, kombiniert mit unbemannten Systemen. Aufgrund von Form- und Außenbeschichtung sind diese Jets für gegnerischen Radar schwer zu finden. Piloten und Techniker werden bereits in den USA ausgebildet und bis Jahresende sollen die ersten 6 Maschinen ausgeliefert werden. Standort wird der Flieger Horst Büchel in der Eifel. Tina Eck, USA.
1: Im kriselnden Wohnungsbau zeichnet sich eine leichte Erholung ab. Im Juli wurden nach Angaben des Statistischen Bundesamts 22.500 Wohnungen genehmigt, knapp 2% mehr als ein Jahr zuvor. Von Januar bis Juli lag das Plus bei fast 13%. Besonders deutlich stiegen die Genehmigungen für 2- und Mehrfamilienhäuser. Fachleute warnen allerdings, höhere Bauzinsen und gestiegene Energiekosten könnten den Aufwärtstrend wieder bremsen.
4: Jetzt für euch das Hessen-Update mit Vincent Schulze. Nach mehreren Explosionen in Frankfurt und Offenbach ermittelt jetzt eine Taskforce der hessischen Polizei. 2 Jugendliche im Alter von 15 und 17 Jahren wurden bereits festgenommen. In Kassel startet heute das Marathonwochenende mit einem Rekord. 18.000 Läufer haben sich angemeldet. Der große Marathon über 42 Kilometer folgt dann am Sonntag. Und im Vogelsberg sind morgen früh zahlreiche Einsatzfahrzeuge unterwegs. Rund 370 Kräfte von Feuerwehr, THW und DLRG üben ab 6 Uhr morgen für den Katastrophenfall.
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5: Auf der A7 Richtung Würzburg gibt es zwischen dem Fuldaer Dreieck und Bad Brückenau-Wildflecken 10 Kilometer Stau. Ursache ist nicht angegeben. Auf der A3 Richtung Frankfurt gibt es zwischen Itzstein und Wiesbaden-Niedernhausen eine Gefahr durch Reifenteile auf der Fahrbahn. Ebenfalls auf der A3 Richtung Frankfurt steht zwischen Kelsterbach und dem Frankfurter Kreuz ein kaputter Wagen auf dem Standstreifen. Gute Fahrt.
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5: In Grünstadt sind es aktuell 19 Grad. Auch in Limburg haben wir 19 Grad. Und in Hanau messen wir ebenfalls 19 Grad. In den nächsten Stunden ist es regnerisch. Heute Nacht sinkt das Thermometer auf frische 13 Grad. Morgen wird es dann teils sonnig, teils bewölkt bei bis zu 25 Grad.
6: 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Ich freue mich.

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1: Auf der A5 Richtung Kassel gibt es zwischen Bad Homburger Kreuz und Friedberg 3 Kilometer Stau. Grund ist eine ungesicherte Unfallstelle auf dem mittleren Fahrstreifen. Auf der A5 Richtung Frankfurt staut es sich zwischen Ohmtal-Dreieck und Reiskirchener Dreieck auf 5 Kilometern. In der Gegenrichtung gibt es zwischen Grünberg und Ohmtal-Dreieck 4 Kilometer Stau. Auf der A3 Richtung Frankfurt stockt der Verkehr zwischen Rauenheim und Kelsterbach auf 3 Kilometern. In der Gegenrichtung stockt es zwischen Kelsterbach und Mönchhof-Dreieck auf 2 Kilometern. Habt eine gute und sichere Fahrt.
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1: Bei euch in Grünstadt sind es aktuell 20 Grad. In Darmstadt ebenfalls 20. Selters meldet 17 Grad. In den nächsten Stunden ist es regnerisch. Heute Nacht sinkt das Thermometer auf frische 13 Grad. Morgen wird es dann teils sonnig, teils bewölkt bei bis zu 25 Grad.
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2: Letzte Woche hat in der The Wolf 420 einer den größten Satz nach oben gemacht. Cole Wetzel und Ella Langley waren mit Jaded vorher noch auf der 8 und plötzlich standen sie auf Platz 3. Jeden Freitag hören wir uns ja in der The Wolf 420 die 20 besten Country-Songs der Woche an. Ab 16 Uhr wissen wir, ob Jaded noch weiter nach oben kommt. Und jetzt hören wir erstmal, warum der Song gerade so abgeht. Hier sind Cole Wetzel und Ella Langley mit Jaded.

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1: Ich bin Thomas Bleskin. 2 Tage vor den Landtagswahlen in Mecklenburg-Vorpommern und Berlin liegen die Parteien an der Spitze eng beieinander. Im Nordosten kommt die SPD laut ZDF-Politbarometer auf 37%, die AfD auf 36. In Berlin liegt die Linke mit 22% knapp vor der CDU mit 20%. Beide Wahlen könnten auch die Debatte über die politische Zukunft von Bundeskanzler Merz weiter verschärfen. Fast die Hälfte der Menschen in Deutschland rechnet laut einer YouGov-Umfrage damit, dass er zum Jahreswechsel nicht mehr im Amt ist. Die Bundesregierung berät weiter über Maßnahmen gegen die hohen Spritpreise. Finanzminister Klingbeil sagte, gesucht werde nach schnellen Lösungen, die sich an den Zapfsäulen bemerkbar machen.
2: Preisdeckel, Steuersenkung oder Tankrabatt, viele Vorschläge liegen auf dem Tisch. Die SPD fordert neben einer Übergewinnsteuer auch einen Preisdeckel, um die Verbraucher zu entlasten. Die CDU mit Kanzler Merz und Bundeswirtschaftsministerin Reiche ist dagegen. Reiche ist dafür, die Spritpreise per Steuerrabatt zu senken. Außerdem schlägt sie Direktzahlungen an Geringverdiener vor. Der ADAC fordert wiederum eine Senkung der Stromsteuer. Das würde private Haushalte entlasten und einen weiteren Anreiz für den Kauf von E-Autos schaffen, so eine ADAC-Sprecherin. Tine Klimach, Nachrichtenredaktion.
1: Im Wohnungsbau zeichnet sich eine leichte Erholung ab. Im Juli wurden nach Angaben des Statistischen Bundesamts knapp 2% mehr Wohnungen genehmigt als ein Jahr zuvor. Von Januar bis Juli lag das Plus sogar bei fast 13%.
3: Ein deutliches Plus gab es bei den Mehrfamilienhäusern. Da wurden gut 15% mehr Wohnungen genehmigt. Aber auch bei Ein- und Zweifamilienhäusern ging es nach oben. Und viele hoffen natürlich nun, dass sich die Lage auf dem Wohnungsmarkt in Zukunft entspannt, also ein Dach über dem Kopf wieder bezahlbar wird. Experten allerdings dämpfen die Erwartungen, befürchten, dass höhere Bauzinsen und gestiegene Energiekosten den Aufwärtstrend ausbremsen. Claudia Wächter, Nachrichtenredaktion.
1: In Russland hat die 3-tägige Wahl eines neuen Parlaments begonnen. Die Abstimmung steht im Zeichen des seit mehr als 4,5 Jahren dauernden Angriffskriegs gegen die Ukraine. Die Opposition ist nicht zugelassen, die 10 Parteien auf dem Wahlzettel gelten als kremlnah. Die Regierungspartei, Geeintes Russland, rechnet trotz Wirtschaftskrise und Kriegsmüdigkeit mit einer Zweidrittelmehrheit. Gewählt wird erstmals auch in den von Russland kontrollierten Teilen mehrerer annektierter ukrainischer Regionen.
4: Jetzt für euch das Hessen-Update mit Vincent Schulze. Nach mehreren Explosionen in Frankfurt und Offenbach ermittelt jetzt eine Taskforce der hessischen Polizei. 2 Jugendliche im Alter von 15 und 17 Jahren wurden bereits festgenommen. In Kassel startet heute das Marathonwochenende mit einem Rekord. 18.000 Läufer haben sich angemeldet. Der große Marathon über 42 Kilometer folgt dann am Sonntag. Und im Vogelsberg sind morgen früh zahlreiche Einsatzfahrzeuge unterwegs und 370 Kräfte von Feuerwehr, THW und DLRG üben ab 6 Uhr morgen für den Katastrophenfall.
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5: Auf der A7 Richtung Würzburg gibt es zwischen Fulda-Mitte und Bad Brückenau-Wildflecken 12 Kilometer Stau. Auf der A5 Richtung Kassel staut es sich zwischen dem Nordwestkreuz Frankfurt und Friedberg auf 8 Kilometern. Ursache ist ein Unfall mit mehreren Fahrzeugen. Der Verkehr wird an der Unfallstelle vorbeigeführt. Wir wünschen euch eine gute Fahrt.
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5: In Hofheim am Taunus sind es aktuell 21 Grad, in Grünstadt ebenfalls und auch in Hochheim am Main messen wir 21 Grad. In den nächsten Stunden ist es überwiegend bewölkt. Heute Nacht sinkt das Thermometer auf frische 12 Grad. Morgen wird es zunächst klar, später dann zeitweise bewölkt bei bis zu 25 Grad.
6: 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Also, wir haben schon einige Nachrichten bekommen.

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4: Ich bin Lea Matschulat. Neuer Rekordpreis für den Liter Diesel. Gestern kostete ein Liter nach Auswertung des ADAC im bundesweiten Tagesdurchschnitt 2,47 Euro. Knapp 2 Cent mehr als einen Tag vorher. Super E10 wurde minimal günstiger, 2,30 Euro.
5: Die Bundesregierung hat schnelle Entlastungen für Autofahrer angekündigt, aber Union und SPD sind sich noch uneins, wie das genau aussehen soll. Wir suchen jetzt gerade nach Lösungen, sagte Finanzminister Klingbeil vor einem Treffen europäischer Finanzminister in Dublin. Klingbeil hat sich bisher vor allem für einen Preisdeckel und eine europäische Übergewinnsteuer für die Mineralölkonzerne ausgesprochen. Das wird in der Union abgelehnt. Wirtschaftsministerin Reiche ist für eine Senkung der Mehrwertsteuer bei Benzin und Diesel auf 7%. Tine Klimach, Nachrichtenredaktion.
4: Bundeskanzler Merz fordert von anderen EU-Staaten deutlich mehr Unterstützung für die Ukraine. Gemeinsam mit den Regierungschefs von Dänemark, den Niederlanden, Österreich und Finnland verweist er darauf, dass ihre 5 Länder zusammen mit Schweden derzeit rund 70% der bilateralen EU-Hilfe leisten. Seit Anfang der Woche hält der Fund von Drohnenteilen nahe einem Militärflughafen in Niedersachsen Ermittler auf Trab. Die Bundesanwaltschaft prüft nun einen möglichen Zusammenhang mit dem Drohnenvorfall am Flughafen Leipzig.
6: Auch heute suchen Ermittler das schwer zugängliche Gelände bei Hannover nach Hinweisen ab. Dort war die Drohne abgestürzt und in mehrere Teile zerbrochen, ganz in der Nähe eines wichtigen Standorts der Bundeswehr. Der NDR berichtet, die Bauweise der Drohne ähnele der Drohne in Leipzig. Ein Teil solle aus einem 3D-Drucker stammen und nicht im Handel erhältlich sein. Am Flughafen Leipzig-Halle war Anfang August eine mit Sprengstoff präparierte Drohne gefunden worden, neben ukrainischen Frachtflugzeugen. Die Bundesregierung macht Russland verantwortlich. Thomas Bremser, Nachrichtenredaktion.
4: Die Verbraucher im Euroraum rechnen wegen der gestiegenen Energiepreise mit länger anhaltend hoher Inflation. Das zeigt eine Umfrage der Europäischen Zentralbank. Demnach erwarten die Verbraucher für die kommenden 12 Monate im Schnitt 3% Teuerung. Die tatsächliche Inflationsrate lag im August bei 3,2%.
7: Jetzt für euch das Hessen-Update mit Vincent Schulze. Nach mehreren Explosionen in Frankfurt und Offenbach ermittelt jetzt eine Taskforce der hessischen Polizei. 2 Jugendliche im Alter von 15 und 17 Jahren wurden bereits festgenommen. In Kassel startet heute das Marathonwochenende mit einem Rekord. 18.000 Läufer haben sich angemeldet. Der große Marathon über 42 Kilometer folgt dann am Sonntag. Und im Vogelsberg sind morgen früh zahlreiche Einsatzfahrzeuge unterwegs und 370 Kräfte von Feuerwehr, THW und DLRG üben ab 6 Uhr morgen für den Katastrophenfall.
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8: Auf der A7 Richtung Würzburg gibt es zwischen Fulda-Mitte und Bad Brückenau-Wildflecken 11 Kilometer Stau. Auf der A5 Richtung Kassel staut es sich zwischen dem Nordwestkreuz Frankfurt und Friedberg auf 10 Kilometern. Ursache ist ein Unfall mit mehreren Fahrzeugen. 2 linke Fahrstreifen sind gesperrt. Gute Fahrt.
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8: In Alzey sind es aktuell 22 Grad, in Michelstadt haben wir 18 Grad, in Gelnhausen messen wir 19 Grad. In den nächsten Stunden ist es überwiegend bewölkt, heute Nacht sinkt das Thermometer auf frische 12 Grad. Morgen wird es zunächst klar, später dann zeitweise bewölkt bei bis zu 25 Grad.
9: Nummer 2 und Riley Green hat heute ordentlich neue Musik rausgehauen. Sein neues Album That's Just Me ist da mit 19 Songs. Und er hat sich dafür auch ein bisschen Country-Geschichte eingeladen. Brooks & Dunn sind dabei und Randy Orton von Alabama auch. Also 2 Generationen, die Riley selbst ziemlich geprägt haben. In das Album hören wir heute natürlich auch noch rein.

0: Cody Johnson mit The Painter und wir bleiben direkt in der Country-Welt, denn da ist gerade einiges los. Zeit für den schnellen Überblick.
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3: Wir haben mit Dolly Partons Tod ja eine echte Ikone verloren. Sie hat uns ja irgendwie irgendwo alle schon ein bisschen geprägt, ne? Wir wollen ihr das ja auch wieder zurückgeben und genau deswegen wird sie auch weiterhin geehrt. Die Country Music Association macht jetzt eine riesen Show zu ihren Ehren. Da werden wir einfach 2 Stunden lang mitgenommen auf eine spannende Reise über ihr Leben. Und natürlich treten da auch jede Menge Künstler auf. Viele davon haben Dolly selber sehr gut gekannt. In Nashville wird dann die Show am 21. Oktober stattfinden. Aber keine Sorge, wenn ihr nicht vor Ort dabei sein könnt. Denn auf Disney Plus könnt ihr die ganze Show dann streamen. Also einschalten und Dolly einfach nochmal ganz groß feiern.
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3: Ella Langley geht gerade richtig ab. Sie zeigt es gerade der ganzen Welt. Und zwar Country ist wieder da und richtig groß.
4: He's from Texas, I can tell by the way. 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
3: Ellas Musik läuft ja gerade wirklich überall. Und vor allem ein Song geht gerade komplett durch die Decke. Choosin' Texas ist seit 22 Wochen schon auf Platz 1 der Billboard Hot 100. Das hat bisher nur Mariah Carey mit All I Want for Christmas geschafft. Also generell liefert ihr Album Dandelion ja wirklich ab. Gleich 4 Songs daraus stehen in den Top 10 der Billboard Country Airplay Charts. Und genau so einen Erfolg feiern wir ja bei The Wolf, ne? Also wir wollen Country ja wirklich groß machen in Deutschland. Und Ella erreicht gerade die ganze Welt damit. Also selbst so große R&B-Rapper wie Drake und Don Toliver feiern Choosin' Texas so sehr, dass sie jetzt einen Remix davon rausbringen. Also einmal wirklich dicke Props an Ella für diese krasse Leistung.
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4: Gemeinsam schauen wir jetzt auf die Top 3 Country-Songs aus dem Jahr 1993.
2: Platz 3.
4: George Strait, Easy Come, Easy Go.
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2: Platz 2.
4: John Michael Montgomery, I Love the Way You Love Me.
2: Platz 1.
4: Kaum ein Songname ist als Radiomoderator schwerer auszusprechen. Alan Jackson mit Shadow.

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1: Auf der A5 Richtung Kassel, zwischen dem Nordwestkreuz Frankfurt und Friedberg, gibt es 11 Kilometer Stau. Ursache ist ein Unfall mit mehreren Fahrzeugen. Zwei linke Fahrstreifen sind gesperrt. Auf der A3 Richtung Würzburg, zwischen Offenbach und Hanau, stockt der Verkehr auf 8 Kilometern. Ebenfalls auf der A3 Richtung Frankfurt, zwischen Dietz und Limburg Süd, stockt der Verkehr auf 3 Kilometern nach einem Unfall. Der linke Fahrstreifen ist blockiert. Gute Fahrt.
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1: In Bürstadt sind es aktuell 21 Grad, in Darmstadt haben wir 20 und in Alzey messen wir 22 Grad. In den nächsten Stunden ist es überwiegend bewölkt, heute Nacht sinkt das Thermometer auf frische 12 Grad. Morgen wird es zunächst klar, später dann zeitweise bewölkt bei bis zu 25 Grad.
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2: Brooks und Dunn bekommen dieses Jahr eine der größten Ehrungen, die Country zu vergeben hat, den Willie Nelson Lifetime Achievement Award. Und wenn man sich anschaut, was die beiden hinterlassen haben, ist das eigentlich längst überfällig. Seit Anfang der 90er haben die mit Songs wie Neon Moon oder Boots Scootin' Boogie ganze Generationen auf die Tanzfläche gezogen. Und genau diese Musik funktioniert heute immer noch.

0: damit Red Dirt Road und genau solche Songs sind für manche eben mehr als 3 Minuten Musik. Und wir suchen ja gerade Menschen, bei denen Country wirklich zum Leben dazugehört. Das sind dann unsere The Wolf Country Lover. Und die ersten Videos, die kommen schon bei uns an. Daniel hat uns zum Beispiel eins geschickt.
1: Liebes Team von The Wolf, ich bin der Daniel und ich grüße euch aus dem wunderschönen Bayern. Ihr sucht Country Lover. Hier ist einer aus Süddeutschland. Für mich ist Country seit vielen Jahren alles. Vor allem beim Country reizt mich die Story hinter den Songs. Sie erzählen einfach ihre Geschichte und es ist für jede Lebenslage etwas dabei. Egal, ob ich über die Landstraße cruise mit Ella Langley, Choose in Texas, oder ich fahre zu einem Gig und höre mir One Too Many von Luke Combs an. Oder ich bin nachdenklich, The Older I Get von Alan Jackson. Country ist vielseitig. Und das müssen auch die Leute verstehen. Vor allem in Bayern. Und ich bin froh, dass es euch gibt. Für mich bin ich ein Country Lover. Wenn ich es für euch bin, helfe ich gerne. Bis dahin, keep Country. Ich ziehe den Hut für euch und für eure Leidenschaft. Macht es gut.
0: Saustark, sausympathisch. Und wenn ihr jetzt gerade denkt, ja, genau so geht's mir mit Country eigentlich auch, dann wollen wir euch kennenlernen. Schickt uns euer Video und werdet The Wolf Country Lover. 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
1: Ich bin Lea Matschulat. Neuer Rekordpreis für den Liter Diesel. Gestern kostete ein Liter nach Auswertung des ADAC im bundesweiten Tagesdurchschnitt 2,47 Euro. Knapp 2 Cent mehr als einen Tag vorher. Super E10 wurde minimal günstiger, 2,30 Euro.
2: Die Bundesregierung hat schnelle Entlastungen für Autofahrer angekündigt, aber Union und SPD sind sich noch uneins, wie das genau aussehen soll. Wir suchen jetzt gerade nach Lösungen, sagte Finanzminister Klingbeil vor einem Treffen europäischer Finanzminister in Dublin. Klingbeil hat sich bisher vor allem für einen Preisdeckel und eine europäische Übergewinnsteuer für die Mineralölkonzerne ausgesprochen. Das wird in der Union abgelehnt. Wirtschaftsministerin Reiche ist für eine Senkung der Mehrwertsteuer bei Benzin und Diesel auf 7%. Tine Klimach, Nachrichtenredaktion.
1: Bundeskanzler Merz fordert von anderen EU-Staaten deutlich mehr Unterstützung für die Ukraine. Gemeinsam mit den Regierungschefs von Dänemark, den Niederlanden, Österreich und Finnland verweist er darauf, dass ihre 5 Länder zusammen mit Schweden derzeit rund 70% der bilateralen EU-Hilfe leisten. Seit Anfang der Woche hält der Fund von Drohnenteilen nahe einem Militärflughafen in Niedersachsen Ermittler auf Trab. Die Bundesanwaltschaft prüft nun einen möglichen Zusammenhang mit dem Drohnenvorfall am Flughafen Leipzig.
3: Auch heute suchen Ermittler das schwer zugängliche Gelände bei Hannover nach Hinweisen ab. Dort war die Drohne abgestürzt und in mehrere Teile zerbrochen, ganz in der Nähe eines wichtigen Standorts der Bundeswehr. Der NDR berichtet, die Bauweise der Drohne ähnle der Drohne in Leipzig. Ein Teil solle aus einem 3D-Drucker stammen und nicht im Handel erhältlich sein. Am Flughafen Leipzig-Halle war Anfang August eine mit Sprengstoff präparierte Drohne gefunden worden, neben ukrainischen Frachtflugzeugen. Die Bundesregierung macht Russland verantwortlich. Thomas Bremser, Nachrichtenredaktion.
1: Die Verbraucher im Euroraum rechnen wegen der gestiegenen Energiepreise mit länger anhaltend hoher Inflation. Das zeigt eine Umfrage der Europäischen Zentralbank. Demnach erwarten die Verbraucher für die kommenden 12 Monate im Schnitt 3% Teuerung. Die tatsächliche Inflationsrate lag im August bei 3,2%.
4: Jetzt für euch das Hessen-Update mit Vincent Schulze. Nach mehreren Explosionen in Frankfurt und Offenbach ermittelt jetzt eine Taskforce der hessischen Polizei. 2 Jugendliche im Alter von 15 und 17 Jahren wurden bereits festgenommen. In Kassel startet heute das Marathonwochenende mit einem Rekord. 18.000 Läufer haben sich angemeldet. Der große Marathon über 42 Kilometer folgt dann am Sonntag. Und im Vogelsberg sind morgen früh zahlreiche Einsatzfahrzeuge unterwegs und 370 Kräfte von Feuerwehr, THW und DLRG üben ab 6 Uhr morgen für den Katastrophenfall.
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5: Auf der A7 Richtung Würzburg zwischen Fulda Dreieck und Bad Brückenau-Wildflecken gibt es 10 Kilometer Stau. Auf der A5 Richtung Kassel zwischen Nordwestkreuz Frankfurt und Friedberg gibt es 9 Kilometer Stau nach einem Unfall. Die Fahrbahn ist verengt. Gute Fahrt.
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5: Bei euch in Alzey sind es aktuell 22 Grad. In Montabaur messen wir 18 Grad. Aschaffenburg meldet ebenfalls 22 Grad. In den nächsten Stunden ist es überwiegend bewölkt. Heute Nacht sinkt das Thermometer auf frische 12 Grad. Morgen wird es zunächst klar, später dann zeitweise bewölkt bei bis zu 25 Grad.
6: Kurz nach 3 an diesem Freitag und freitags lohnt sich ja immer der Blick auf die neue Country-Musik. Adrian Yunis hat heute erst sein neues Projekt Anthem Sum rausgebracht. Den kennt ihr vielleicht noch als den Typen, der erst College-Basketball gespielt hat und dann über TikTok plötzlich mit Country-Musik durchgestartet ist. Und mittlerweile ist er definitiv einer von den Namen, die man im Auge behalten sollte.

0: Shibuzi mit dem Song Tipsy und jetzt überlasse ich die Musikauswahl mal jemandem, der eigentlich ziemlich genau das verkörpert, was wir gerade mit unseren Country-Lovern suchen. Lauri ist Country-Fan durch und durch, geht auf jede Menge Konzerte und Events und nimmt auf Instagram auch alle mit, die genauso Bock auf diese Musik haben. Ihr Ziel, Country in Deutschland noch ein bisschen größer machen. Und heute darf sie bei uns entscheiden, was wir als Song des Tages hören.
1: Hallo ihr Lieben, nein, ihr braucht euch gleich nicht wundern, euer Radio ist nicht kaputt. Mein Song of the Day ist heute tatsächlich nochmal von Meghan Maroney. Aber come on, wie soll ich denn jemand anderen spielen, wenn Meghan heute Abend in Köln auf der Bühne steht? Ich bin gerade selbst auf dem Weg nach Köln und kann es wirklich kaum erwarten, sie endlich live zu sehen. Und natürlich nehme ich euch auch ein bisschen mit, falls ihr also sehen wollt, wie der Abend so läuft, schaut gerne auf Instagram unter Lauri Groh vorbei. Und deswegen gibt's heute meinen absoluten Lieblingssong von ihr, Beautiful Things, vor allem wegen der Message. You're pretty and you're smart, don't pick yourself apart. Also, du bist wunderschön, du bist smart. Hör auf, ständig nach Fehlern an dir zu suchen. Ich finde, diesen kleinen Reminder können wir alle manchmal gebrauchen. Deswegen ist mein The Wolf Song of the Day heute Meghan Maroney mit Beautiful Things.
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9: Auf der A5 Richtung Kassel gibt es zwischen Westkreuz Frankfurt und Obermörlen 15 Kilometer Stau. Ursache ist ein Unfall, die Fahrbahn ist verengt. Auf der A7 Richtung Würzburg staut es sich zwischen Fulda A3-Eck und Bad Brückenau-Wildflecken auf 10 Kilometern. Auf der A6 Richtung Heilbronn stockt der Verkehr zwischen Viernheimer Kreuz und Schwetzingen-Hockenheim auf 9 Kilometern. Gute Fahrt.
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9: In Hofheim am Taunus sind es aktuell 22 Grad, in Friedberg haben wir 20 Grad und in Limburg messen wir 21 Grad. In den nächsten Stunden ist es überwiegend bewölkt. Heute Nacht sinkt das Thermometer auf frische 12 Grad. Morgen wird es zunächst klar, später dann zeitweise bewölkt bei bis zu 25 Grad.
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10: Und Wölfe, es gibt ja Dinge, bei denen man gar nicht wusste, dass man sich darüber vor Gericht streiten kann. Zum Beispiel, wem gehört eigentlich die Farbe Orange? Obi hätte die Antwort darauf gerne mit uns beantwortet. Die Baumarktkette wollte ihren typischen Orangeton als Marke schützen. Hornbach und Globus hatten aber etwas dagegen. Und jetzt hat der Bundesgerichtshof entschieden, Orange bleibt für alle da. Finde ich beruhigend. Ich wollte am Wochenende sowieso noch eine Wand streichen.

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0: Lauren Watkins mit Mama, I Made It und Liebe Wölfe. Bevor wir gleich ab 16 Uhr rausfinden, wie die neue Ausgabe der The Wolf for 20 aussieht, hören wir noch mal kurz rein, wie das Ganze vergangene Woche ganz oben sich angehört hat. Das hier waren die Top 5.
1: 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Platz 4.
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0: Platz 1.
1: Morgan Wallen ganz oben, dahinter Lainey Wilson mit John Mayer und Co. Webs und Anna Langley haben mit Jaded diesen riesigen Sprung bis auf Platz 3 gemacht. Riley Green und Shibuzi waren auch noch mit dabei. Und jetzt ist natürlich die Frage, wer davon hält sich da oben? Wer fliegt raus? Wer kommt neu rein? Jetzt gleich ab 4 hören wir wieder rein, die neue Ausgabe der The Wolf 420.

0: sehen wurde, minimal günstiger.
1: Bundeskanzler Merz hatte schnelle Entlastungen in Aussicht gestellt. Wie genau, ist offen. Der 1. Oktober wurde schon mal in den Ring geworfen. CDU-Generalsekretärin Franziska Hoppermann sprach bei Maybrit Illner im ZDF von einer Entlastung um bis zu 25 Cent pro Liter. Schon länger wirbt Finanzminister Klingbeil für einen Preisdeckel, also einen vorgegebenen Maximalpreis an der Zapfsäule. Außerdem pocht er auf eine europäische Übergewinnsteuer für Mineralölkonzerne. Damit müssten auf besonders hohe Gewinne zusätzliche Steuern gezahlt werden. Das lehnt die CDU aber ab. Tine Klimach, Nachrichtenredaktion.
0: Eine Mehrheit der Deutschen hält die von Bundeskanzler Merz angekündigten Entlastungen wegen der hohen Spritpreise übrigens vor allem für ein Wahlkampfmanöver. Das zeigt eine Umfrage im Auftrag von Welt.tv. 70% der Befragten antworteten entsprechend. Nur 9% der Umfrageteilnehmer glauben demnach daran, dass sich die Bundesregierung ehrlich bemühe. 17% glauben an eine Kombination beider Beweggründe. In Russland hat die erste Parlamentswahl seit Beginn des Krieges gegen die Ukraine begonnen. Bis Sonntag sind mehr als 110 Millionen Menschen zur Wahl aufgerufen für die neue Staatsduma in Moskau.
2: Es ist eine Wahl in Kriegs- und Krisenzeiten, das ist deutlich zu spüren. Die erste Parlamentswahl, die hier in Russland unter solchen Bedingungen abläuft. In der Schwarzmeermetropole Sotschi mussten die Wahllokale am Morgen wieder schließen wegen Drohnenalarms. Die Ukraine setzt ihren Abwehrkampf gegen den Krieg mit Schlägen hier in Russland auch zur Wahl fort. Abstimmen können die Menschen zwar auch online. Die Opposition, die nicht zugelassen ist zur Wahl, befürchtet aber Manipulation. Aus Moskau, Ulf Mauder.
0: Seit Anfang der Woche hält der Fund von Drohnenteilen nahe einem Militärflughafen in Niedersachsen Ermittler auf Trab. Die Bundesanwaltschaft prüft nun einen möglichen Zusammenhang mit dem Drohnenvorfall am Flughafen Leipzig-Halle.
3: Jetzt für euch das Hessen-Update mit Vincent Schulze. In Frankfurt sind zwei Menschen an Malaria erkrankt, einer von ihnen ist gestorben. Die Infektionen wurden vermutlich durch eingeschleppte Mücken aus dem Umfeld des Flughafens übertragen. Nach mehreren Explosionen in Frankfurt und Offenbach prüfen Ermittler Verbindungen zur organisierten Kriminalität. Zwei Jugendliche wurden bereits festgenommen, verletzt wurde bei den Taten aber niemand. Und in Hessen soll im kommenden Jahr so viel Geld wie noch nie in die Bildung fließen. Geplant sind 6,5 Milliarden Euro für Schulen, Ganztagsausbau und zusätzliche Förderung. Mehr dazu in den Nachrichten um halb.
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5: Auf der A5 Richtung Kassel kommt es zwischen dem Nordwestkreuz Frankfurt und Obermörlen auf 17 Kilometern zu stockendem Verkehr. Ursache ist ein Unfall mit Fahrbahnverengung. Auf der A3 Richtung Köln gibt es zwischen Kelsterbach und Niedernhausen 11 Kilometer stockenden Verkehr. In der Gegenrichtung Richtung Würzburg staut es sich zwischen Offenbach und Hanau auf 7 Kilometern. Auf der A6 Richtung Kaiserslautern bildet sich zwischen dem Viernheimer Dreieck und Ludwigshafen Nord ein Stau von 6 Kilometern. Wir wünschen euch eine gute Fahrt.
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5: In Idstein haben wir aktuell 22 Grad, in Wiesbaden sind es 23 und Selters meldet 19 Grad. In den nächsten Stunden ist es überwiegend bewölkt, heute Nacht sinkt das Thermometer auf frische 12 Grad. Morgen wird es zunächst klar, später dann zeitweise bewölkt bei bis zu 25 Grad.
6: Neue Woche, Neuro 20 und diesmal lohnt sich vor allem der Blick auf die Neueinsteiger. Zwei Songs schaffen es neu in die Charts, einer davon sogar direkt in die Top 10. Dazu haben wir einen neuen Biggest Climber und ganz oben wird es langsam interessant, weil Morgan Wallen da inzwischen seit Wochen nicht wegzukriegen ist. Wie sieht's denn hier in dieser Woche aus? Wir schauen später drauf, denn wir rollen das Feld von hinten auf. Wir starten von unten mit einem, der sich gerade noch so in den Hot 20 hält. Hands Up von Jelly Roll ist seit 11 Wochen dabei und rutscht diesmal von 19 auf 20. Und dann arbeiten wir uns gemeinsam hoch bis zur neuen Nummer 1 oder eben zur alten.
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7: Und endlich sind wir drin. Liebe Country-Freunde, liebe Wölfe, wir sind drin in den Hot 20. Die Country Charts hier bei The Wolf, immer freitags von 16 bis 18 Uhr. Und das wissen wir natürlich alles mittlerweile, deswegen will ich auch gar nicht lange rumsülzen. Wir wollen rein in die Musik. Und auf dem Weg des Abschieds befindet sich anscheinend Stella Lefty. Mit ihrer Nummer I Know hat es in der letzten Woche noch für Platz 19 gereicht. Jetzt ist es schon nur noch Platz 20. Vielleicht ist sie nächste Woche raus. Wir werden es dann nächste Woche erfahren. Auf Platz 20 der Hot 20, hier ist Stella Lefty und dann direkt im Anschluss Platz 19 von Tyler Braden.

0: Jelly Roll auf der 20, danach Cameron with Kompf mit Kingdom of 4. Für Cameron geht's diesmal 3 Plätze runter auf die 19. Und jetzt kommt der erste Neueinsteiger. Und hinter dem steckt eigentlich ein Gedanke, über den man nicht besonders gerne nachdenkt. Was passiert, wenn der Mensch, mit dem du alt werden willst, vor dir stirbt? Genau daraus haben Dan und Shay The Old Guys gemacht. Dan Smyer sagt, im Kern ist das ein Liebeslied, nur eben ein ziemlich brutales. Zwei Menschen versprechen sich gemeinsam alt zu werden und gleichzeitig wissen beide, irgendwann wird einer von ihnen alleine zurückbleiben. Und für genau diesen Song wollten Dan und Shay unbedingt Cody Johnson. Die drei kennen sich schon seit rund 13 Jahren und als sie Cody bei den ACMAs erzählten, dass sie einen Song für ihn hätten, musste er angeblich nicht einmal groß überzeugt werden. Er war dabei. Hier sind Dan und Shay mit Cody Johnson. Hier ist The Old Guys. Das ist der erste Neueinstieg in diese Woche.
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Neu auf der 18 hier in der Hot 20, Dan und Shay gemeinsam mit Cody Johnson. Danach gab es einen Song, der mittlerweile fast schon zum Inventar gehört. Dann vor von Max, Magnown, seit 22 Wochen dabei und diesmal unverändert auf Platz 17. Und Cody Johnson bleibt uns direkt erhalten, denn als nächstes hören wir ihn mit Luke Combs und Shoot the Bull verliert diesmal gleich 5 Plätze. Oh Mann, die Geschichte hinter dem Song, die mag ich aber. Die Songwriter haben beim Schreiben ziemlich hoch gepokert. Sie haben Cody als Cowboy und Luke als Mountain Man so konkret in den Text eingebaut, dass der Song praktisch nur mit diesen beiden funktionieren kann. Cody hat später selbst gesagt, wenn einer von uns Nein gesagt hätte, ne, also es ist ja schon so, dass es Songwriter gibt und die bieten Künstlern Songs an und in dem Fall war es eben so, naja, wenn einer von denen Nein gesagt hätte, dann hätten die Songwriter ein richtiges Problem gehabt, weil sie den Song so krass auf die beiden zugeschnitten haben. Wem willst du das Ding denn noch anbieten? Zum Glück war auch Luke ziemlich schnell klar, den können wir unmöglich nicht zusammen machen. Hier sind Cody Johnson und Luke Combs mit Shoot the Bull.

0: Und jetzt gibt's eine Frau, die ihr bei The Wolf inzwischen ziemlich gut kennt. Shayna G. hat ihr am 17. September bei uns im Hosted By selbst das Mikro übernommen, passend zu ihrer Deutschland-Tour, die wir präsentieren. Und Shayna scheint Deutschland gerade wirklich für sich entdeckt zu haben. 2026 ist sie bereits zum dritten Mal für Shows hier. Jetzt will sie auch in die Hot 20 und dafür bringt sie Rooster mit. Der Song war nach Shaynas eigener Aussage der zweite ihrer Songs, der viral gegangen ist. Und die Idee dahinter ist ziemlich simpel. Sie wollte bewusst mal keinen schweren Song machen, kein Doom and Gloom, wie sie es nennt, sondern 3 Minuten Kopf aus, Gitarren an und Spaß haben. Mal sehen, ob das für einen Platz in der Hot 20 reicht in der nächsten Woche. Das ist hier jetzt nur eine Neuvorstellung außerhalb der Chartplatzierungen. Hier ist Shayna G mit Rooster.
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0: Gross.
1: Shayna G mit Rooster, das war unsere erste Neuvorstellung für die Hot 20. Jetzt machen wir eine kurze Pause und danach geht's dann weiter mit Vincent Mason und Cody Johnson und wir kommen der Top 10 immer näher.
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1: Mit Vincent Schulze. In Kassel gibt es schwere Vorwürfe gegen das Klinikum. Laut einem anonymen Schreiben sollen unter anderem Mängel bei Hygiene, Versorgung und Behandlung von Patienten bestehen. Genannt werden ein Madenbefall bei Leichen, ein abgelaufenes Medizinprodukt und mögliche Verstöße bei Eingriffen an Kinderherzen. Die Klinikleitung widerspricht mehreren Punkten und erklärt, einige Vorwürfe seien falsch, andere wären bereits behoben oder werden geprüft. So sei nach Problemen in der Pathologie ein Aufnahmestopp für externe Leichen verhängt und anschließend grundgereinigt worden. Auch ein abgelaufener Gefäßstent werde untersucht. Ob Patienten dadurch konkret zu Schaden kamen, ist bislang nicht bekannt. Gesundheitsministerium und Staatsanwaltschaft prüfen die Vorwürfe jetzt ebenfalls. In Frankfurt sind zwei Menschen an Malaria erkrankt, einer von ihnen ist gestorben. Laut Gesundheitsamt wurden die Infektionen vermutlich durch eingeschleppte Mücken aus dem Umfeld des Flughafens übertragen. Das Risiko für weitere Fälle gilt derzeit als gering. Trotzdem wird zum Mückenschutz geraten, die Behörden beobachten die Lage weiterhin sehr genau. Nach mehreren Explosionen in Frankfurt und Offenbach prüfen Ermittler Verbindungen zur organisierten Kriminalität. Laut Staatsanwaltschaft gibt es dafür konkrete Hinweise. Zwei Jugendliche wurden bereits festgenommen. Bei den Explosionen wurde zum Glück niemand verletzt. Und in Hessen soll im kommenden Jahr außerdem so viel Geld wie noch nie in die Bildung fließen. Laut Landesregierung sind 6,5 Milliarden Euro vorgesehen. Das Geld soll unter anderem in höhere Gehälter für Grundschullehrer, den Ganztagsausbau und auch zusätzliche Förderung fließen.
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2: Auf der A5 Richtung Kassel zwischen dem Westkreuz Frankfurt und dem Bad Homburger Kreuz gibt es 9 Kilometer stockenden Verkehr. Die Unfallstelle ist geräumt. Auf der A6 Richtung Heilbronn zwischen dem Vierenheimer Kreuz und Schwetzingen-Hockenheim gibt es 8 Kilometer Stau. Auf der A3 Richtung Köln zwischen Kelsterbach und Niedernhausen gibt es 6 Kilometer Stau. Habt eine gute und sichere Fahrt.
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2: Bei euch in Hofheim am Taunus sind es aktuell 22 Grad. In Wiesbaden ebenfalls 22. Bad Nauheim meldet 21 Grad. In den nächsten Stunden ist es überwiegend bewölkt. Heute Nacht sinkt das Thermometer auf frische 12 Grad. Morgen wird es zunächst klar, später dann zeitweise bewölkt bei bis zu 25 Grad.
3: Weiter geht's mit der Hot 20 und wir steigen wieder ein mit einem der spannendsten jungen Namen aus Nashville, Vincent Mason. Vor ein paar Jahren war Musik für ihn noch gar nicht der Plan. Während der Pandemie studierte er an der Ole Miss, fing dort ernsthaft mit dem Songwriting an und wechselte dann schließlich nach Nashville, um genau daraus seinen Beruf zu machen. Mittlerweile sagt er über seine neuen Songs, bei jeder Veröffentlichung soll man das Gefühl haben, dass sie wirklich direkt von ihm kommt. Mit What You Want hat ihn das 5 Wochen in der Hot 20 gehalten. Diesmal geht's allerdings 5 Plätze runter.
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Cody Johnson mit Take Me Back, Leave Me There, und die Idee hinter dem Song hat inzwischen ziemlich große Kreise gezogen. Cody hatte seine Fans ja gebeten, ihm ihre eigenen Erinnerungen zu schicken, zu denen sie gern noch einmal zurückreisen würden. Mehr als 17.000 Videos sind dann innerhalb weniger Tage da reingekommen und daraus ist jetzt sogar auch das Musikvideo zum Song entstanden. Und weiter geht's hier in der Hot 20 mit zwei Leuten, die in dieser Ausgabe noch eine ziemlich große Rolle spielen werden. Ella Langley und Morgan Wallen. I Can't Love You Anymore hält sich ja seit 20 Wochen hier in der Hot 20 und die beiden singen da eigentlich über diesen ziemlich beschissenen Moment nach einer Trennung. Der Kopf weiß längst, dass es vorbei ist, nur das Herz hat die Nachricht offenbar noch nicht bekommen. Und die beiden hören wir dann später auch nochmal.

0: Taylor Swift hier mit I Knew It, I Knew You. Einen Platz geht's hoch und jetzt kommt der Biggest Climber dieser Ausgabe. Tyler Hubbard mit 902180, der macht gleich drei Plätze gut. Und falls ihr euch bei dem Titel immer noch fragt, was das bitte sein soll, 902180, Tyler macht aus der berühmten kalifornischen Postleitzahl 90210 und einer 180 Grad Wende einfach ein Wortspiel. Im Song glaubt ein Typ, seine Freundin aus Kalifornien würde mit ihm in Tennessee bleiben und dann dreht sie um und geht zurück in den Westen. Jo. Das verrückte Tyler kennt die Geschichte fast aus seinem eigenen Leben. Seine heutige Frau wollte kurz vor ihrer Beziehung tatsächlich nach Kalifornien zurück. Tyler sagt, mit etwas Überzeugungsarbeit habe sie sich dann aber doch für Nashville entschieden.
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Und jetzt gibt's unsere zweite Neuvorstellung in dieser Ausgabe der Hot 20 und die kommt von Sam Barber. Gerade mal 22 Jahre alt und einer, der in seinen Songs ziemlich selten so tut, als hätte er das Leben schon komplett verstanden. Klar, er ist ja auch erst 22. Und genau darum dreht sich jetzt auch sein ganzes aktuelles Album, Broken View, immer wieder. Zweifel, Beziehungen, Erwachsenwerden und die Frage, wie viel Hoffnung man sich eigentlich erlauben kann. The More I Hope ist dabei einer der helleren Momente. Statt dem nächsten großen Herzschmerz geht es um eine neue Beziehung, an die man langsam anfängt zu glauben. Musikalisch wird daraus eher Folkrock als klassischer Nashville Country. Und mal sehen, ob wir ihn demnächst dann hier in der Hot 20 wiederhören. Sam Barber jetzt mit The More I Hope, unsere zweite Neuvorstellung.

Sam Barber mit The More I Hope, unsere zweite Neuvorstellung für die Hot 20. Jetzt machen wir eine kurze Pause und danach starten wir in die Top 10 und da wartet direkt der höchste Neueinsteiger dieser Ausgabe.

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1: Ich bin Lea Matschullat. Die hohen Spritpreise machen nicht nur uns Deutschen zu schaffen, andere Länder haben die gleichen Probleme. Frankreichs Präsident Macron will deshalb jetzt ein G7-Treffen einberufen, um nach gemeinsamen Lösungen zu suchen. Das kündigte Macron in Paris an.
2: Mehrfach haben Fischer in Frankreich Energielager blockiert und die Angst, dass der Protest ausarten könnte, ist groß. Präsident Macron hat jetzt noch einmal betont, dass die Preise nicht wegen der Regierung, sondern wegen der schwierigen internationalen Lage so hoch sind. Um dem entgegenzuwirken, will Macron nun den Schulterschluss mit Deutschland und den anderen G7-Staaten suchen. Sie sollen sich mit Blick auf die Gasvorräte, auf Exporte und auch die Produktionskapazitäten stärker absprechen. Zur Debatte stellen will Macron auch, ob die Länder Teile ihrer strategischen Reserven freigeben sollten, um Druck aus dem Markt zu nehmen. Aus Paris, Rache Sommer.
1: Eine Mehrheit der Deutschen hält die von Bundeskanzler Merz angekündigten Entlastungen wegen der hohen Spritpreise vor allem für Wahlkampfmanöver. Das zeigt eine Umfrage im Auftrag von Welt TV. 70% der Befragten antworteten dementsprechend. Nur 9% glauben demnach daran, dass sich die Bundesregierung ehrlich bemühe. 17% glauben an eine Kombi beider Beweggründe. Auch nach der Rückendeckung durch die CDU-Ministerpräsidenten steht Kanzler Merz unter Druck. Fast die Hälfte der Menschen in Deutschland rechnet damit, dass er noch in diesem Jahr abgelöst wird. Das zeigt eine Umfrage. Am Sonntag drohen der CDU die nächsten beiden Wahldebakel.
3: In den letzten Umfragen liegt die CDU in Mecklenburg-Vorpommern nur noch bei 6% und kämpft um den Einzug in den Landtag. Würde sie den verpassen, hielte es eine Mehrheit von 56% für unwahrscheinlich, dass Merz sich noch als Kanzler halten könnte. Das zeigt eine neue Umfrage. Auch in Berlin droht eine Pleite für die CDU. Derzeit liegen die Linken dort knapp vorn. Der Kanzler hat für den Wahlabend alle CDU-Ministerpräsidenten zu sich eingeladen. Gut möglich, dass es direkt zur Krisensitzung kommt. Thomas Bremser, Nachrichtenredaktion.
1: Auf den Philippinen sind bei einer Schießerei an einer Schule mindestens 3 Menschen umgekommen. Alles Schüler, mehrere weitere verletzte Schüler sind nach Angaben der Polizei zum Teil schwer verletzt. Unter den Toten soll sich auch der Jugendliche befinden, den die Ermittler nach jetzigem Stand als Täter ausgemacht haben.
4: Jetzt für euch das Hessen-Update mit Vincent Schulze. In Frankfurt sind 2 Menschen an Malaria erkrankt, einer von ihnen ist gestorben. Die Infektionen wurden vermutlich durch eingeschleppte Mücken aus dem Umfeld des Flughafens übertragen. Nach mehreren Explosionen in Frankfurt und Offenbach prüfen Ermittler Verbindungen zur organisierten Kriminalität. 2 Jugendliche wurden bereits festgenommen, verletzt wurde bei den Taten aber niemand. Und in Hessen soll im kommenden Jahr so viel Geld wie noch nie in die Bildung fließen. Geplant sind 6,5 Milliarden Euro für Schulen, Ganztagsausbau und zusätzliche Förderung. Mehr dazu in den Nachrichten um 9:30.
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5: Auf der A5 Richtung Frankfurt gibt es zwischen Alsfeld West und Grünberg 9 Kilometer Stau. Auf der A3 Richtung Würzburg stockt der Verkehr zwischen Frankfurter Kreuz und Offenbacher Kreuz auf 7 Kilometern. Auf der A6 Richtung Kaiserslautern gibt es zwischen Viernheimer Dreieck und Ludwigshafen Nord 6 Kilometer Stau. Gute Fahrt.
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5: Bei euch in Bensheim sind es aktuell 21 Grad, in Babenhausen messen wir 23 und Gelnhausen meldet 22 Grad. In der Nacht sinkt das Thermometer auf milde 14 Grad. Morgen wird es teils bewölkt bei anfangs 14 Grad. Im Laufe des Tages steigen die Temperaturen auf angenehme 24 Grad.
6: Und damit sind wir in den Top 10 der Hot 20 und die beginnen direkt mit dem höchsten Neueinsteiger, mit Zac Top. Bei dem klingt ja vieles ganz bewusst so, als hätte jemand eine alte Country-Platte aus den 90ern ausgegraben. Und bei Good Girls and Cowgirls zieht er das komplett durch. Honky-Tonk-Stil-Gitarre und eine ziemlich einfache Unterscheidung. Die Good Girls sind aus Sugar and Spice, die Cowgirls bei Zac eher aus Whiskey and Ice. Schönes Detail, selbst die Veröffentlichung war oldschool. Zac hat den Song zusammen mit Other Side of Hurton als klassische A- und B-Seite veröffentlicht. Der höchste Neueinsteiger dieser Ausgabe, Zac Top mit Good Girls and Cowgirls.
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0: 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Mit Zac Top ging es also direkt rein in die Top 10 der Hot 20. Danach gab es Dasher mit Memo und die bleibt nach 4 Wochen unverändert auf der 9. Und jetzt eine ziemlich schöne Geschichte darüber, wie wenig man manchmal planen kann, welcher Song plötzlich durch die Decke geht. Stella Lefty hatte Boston noch nicht einmal fertig, als sie nämlich den ersten Ausschnitt bei TikTok hochgeladen hatte. Eigentlich fehlten noch die Strophen, aber genau dieser unfertige Ausschnitt ging dann plötzlich ab und Stella musste den Song gewissermaßen fertig schreiben und das schnell, während draußen schon alle darauf gewartet haben. Inzwischen ist Boston seit 19 Wochen hier in der Hot 20. Diesmal geht es 2 Plätze runter.
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0: Della Lefty mit Boston und danach Ella Langley mit Shoes in Texas. Und diesen Moment müssen wir kurz feiern, denn Ella hat tatsächlich US-Chartgeschichte geschrieben. 22 Wochen auf Platz 1 der Billboard Hot 100. Damit hat Shoes in Texas jetzt den Allzeitrekord von Mariah Carey's All I Want for Christmas Is You eingestellt. Mehr Nummer 1 Wochen hat in der Geschichte der Hot 100 noch kein Song geschafft. Und jetzt fehlt genau eine weitere Woche. Bleibt Ella noch einmal ganz oben, steht sie bei 23 und hätte den Rekord ganz für sich allein. Und das ist halt schon wirklich, wirklich krass, weil das sind die normalen amerikanischen Charts, also in denen auch Popmusik drin ist, Rockmusik und Hip-Hop. Das sind nicht die Country-Charts, das sind die normalen Charts und da führt seit 22 Wochen ein Country-Song. Das ist stark. Und von einer Country-Frau, die gerade Geschichte schreibt, zu einer, die längst welche geschrieben hat. Shania Twain. 95 fragte sie noch, whose bad hair have you boots been under? Mehr als 30 Jahre später erzählt Kane Brown die Geschichte gewissermaßen aus Sicht des Mannes weiter. Und Shania macht einfach selbst mit. Kane Brown und Shania Twain mit Boots.
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Und jetzt gibt es unsere dritte Neuvorstellung in dieser Ausgabe der Hot 20 und die ist was Besonderes, vor allem wenn ihr die Geschichte von Randy Travis kennt. Randy hatte 2013 einen schweren Schlaganfall. Seitdem kann einer der prägendsten Country-Sänger überhaupt nicht mehr so singen wie früher. Bei neuer Musik wurde seine Stimme deshalb zuletzt sogar mit Hilfe von KI rekonstruiert. Aber jetzt kommt Fish On und hier hört ihr tatsächlich wieder Randy Travis selbst. Die Aufnahme lag nämlich jahrelang unveröffentlicht in seinem Archiv und stammt noch aus der Zeit vor seinem Schlaganfall. Randy hat den Song gemeinsam mit Ron Evers geschrieben und damals selbst eingesungen. Und jetzt wird diese alte Aufnahme sogar zum ersten Vorgeschmack auf ein neues Album mit bislang unveröffentlichtem Originalmaterial. Das ist schon ein kleiner Gänsehautmoment. Randy Travis mit seiner echten Stimme hier bei The Wolf. Hier ist Fish On.

0: Randy Travis mit Fish On hier in der aktuellen Ausgabe der Hot 20. Das war unsere dritte und letzte Neuvorstellung. Gleich geht's dann weiter nach der Pause. Wir gehen dann rein in die Top 5 der Hot 20 mit Riley Green und auch zum Beispiel mit Shibuzi.
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5: Wir kennen sie alle, Bruce Springsteen, Johnny Cash oder auch Luke Combs. Männer dominieren seit Jahrzehnten die Country-Szene und doch gibt es doch auch so viele großartige Künstlerinnen.
6: Man, I feel like a woman.
5: Da haben wir einmal natürlich Patsy Montana, die erste Frau, die in den 1930er Jahren 1 Million verkaufte Schallplatten hatte.
7: I wanna be your cowboy sweetheart. I wanna learn to rope and to ride.
5: Und auch im Laufe der Zeit gab es natürlich etliche tolle Sängerinnen, die dieses männerdominierte Genre aufgemischt haben. Sei es jetzt Shania Twain, Emmylou Harris oder natürlich auch die großartige Dolly Parton.
8: Jolene, Jolene, Jolene, Jolene. 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
5: Und mittlerweile sind wir so weit, dass die gehypteste Person im Musikbusiness wohl aktuell kein Mann, sondern mit Taylor Swift eine Frau ist.
9: When you think happiness, I hope you think that little black dress.
5: Unzählige Rekorde hat sie mittlerweile gebrochen. Kein Wunder, dass immer mehr Popstars wie zum Beispiel Beyoncé auch auf den Country-Zug aufspringen. Deswegen, die Frauen im Country sind alles, aber ganz sicherlich kein Beiwerk der unzähligen Männer hier. Sie haben durch ihre Texte, ihre Stimmen und ihre Persönlichkeit dazu beigetragen, dass Country-Musik eben heute ein vielfältiges und ein lebendiges Genre ist.
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10: Mit Vincent Schulze. In Kassel gibt es schwere Vorwürfe gegen das Klinikum. Laut einem anonymen Schreiben sollen unter anderem Mängel bei Hygiene, Versorgung und Behandlung von Patienten bestehen. Genannt werden ein Madenbefall bei Leichen, ein abgelaufenes Medizinprodukt und mögliche Verstöße bei Eingriffen an Kinderherzen. Die Klinikleitung widerspricht mehreren Punkten und erklärt, einige Vorwürfe seien falsch, andere wären bereits behoben oder werden geprüft. So sei nach Problemen in der Pathologie ein Aufnahmestopp für externe Leichen verhängt und anschließend grundgereinigt worden. Auch ein abgelaufener Gefäßstent werde untersucht. Ob Patienten dadurch konkret zu Schaden kamen, ist bislang nicht bekannt. Gesundheitsministerium und Staatsanwaltschaft prüfen die Vorwürfe jetzt ebenfalls. In Frankfurt sind 2 Menschen an Malaria erkrankt, einer von ihnen ist gestorben. Laut Gesundheitsamt wurden die Infektionen vermutlich durch eingeschleppte Mücken aus dem Umfeld des Flughafens übertragen. Das Risiko für weitere Fälle gilt derzeit als gering. Trotzdem wird zum Mückenschutz geraten. Die Behörden beobachten die Lage weiterhin sehr genau. Nach mehreren Explosionen in Frankfurt und Offenbach prüfen Ermittler Verbindungen zur organisierten Kriminalität. Laut Staatsanwaltschaft gibt es dafür konkrete Hinweise. 2 Jugendliche wurden bereits festgenommen. Bei den Explosionen wurde zum Glück niemand verletzt. Und in Hessen soll im kommenden Jahr außerdem so viel Geld wie noch nie in die Bildung fließen. Laut Landesregierung sind 6,5 Milliarden Euro vorgesehen. Das Geld soll unter anderem in höhere Gehälter für Grundschullehrer, den Ganztagsausbau und auch zusätzliche Förderung fließen.
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11: Auf der A5 Richtung Frankfurt gibt es zwischen Alsfeld West und Reiskirchener Dreieck 10 Kilometer Stau. In der Gegenrichtung Richtung Kassel staut es sich zwischen Reiskirchener Dreieck und Ohmtal Dreieck auf 3 Kilometern. Auf der A3 Richtung Würzburg gibt es zwischen Obertshausen und Hanau 3 Kilometer Stau. In der Gegenrichtung Richtung Köln stockt der Verkehr zwischen Raunheim und Niedernhausen auf 3 Kilometern. Wir wünschen euch eine gute Fahrt.
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11: In Hanau haben wir aktuell 22 Grad. Funkstadt meldet 23 Grad und in Limburg sind es 19 Grad. In der Nacht sinkt das Thermometer auf milde 14 Grad. Morgen wird es teils bewölkt bei anfangs 14 Grad. Im Laufe des Tages steigen die Temperaturen auf angenehme 24 Grad.
0: Zurück in der Hot 20 und jetzt fehlen nur noch 5 Songs bis zur Nummer 1. Und Riley Green hat passend zu dieser Ausgabe gleich ein ganzes neues Album mitgebracht. Am 18. September ist That's Just Me erschienen. 19 Songs und I Think I'm Too Drunk ist natürlich mit drauf. Der Albumtitel passt ziemlich gut zu Riley. Er erzählt, dass er mit gebrannten CDs groß geworden ist, auf denen Tupac direkt neben Tim McGraw und Merle Haggard liefen. Und genau diese Mischung hört man auch in seinem eigenen Musikgeschmack. Country ist die Basis, aber die Grenzen müssen für ihn nicht besonders eng sein. In der Hot 20 verliert Think As You Drunk diesmal einen Platz. Hier ist Riley Green.
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0: Riley Green auf der 5, dann noch Shibuzi mit Cowgirl. Für ihn geht's einen Platz nach oben und damit sind wir bei den Top 3. Und die beginnen mit einer Zusammenarbeit, bei der ich immer noch ziemlich gerne Mäuschen im Studio gespielt hätte. Denn Phone, Keys, Wallet ist nicht einfach Lainey Wilson plus ein bisschen John Mayer-Gitarre. Lainey hat den Song während der letzten Etappe ihrer Whirlwind-Tour geschrieben. Aufgenommen wurde er dann in John Mayers eigenem Chaplin Studio in Los Angeles. Und Laineys Beschreibung des Songs ist eigentlich perfekt. Sie fühle sich die Hälfte der Zeit wie ein Tornado in Boots und es gehe darum, jemanden zu finden, der dieses Chaos nicht nur aushält, sondern sich trotzdem für dich entscheidet. Diesmal ein Platz runter, Lainey Wilson und John Mayer mit Phone Keys Wallet hier in der aktuellen Ausgabe der Hot 20.
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0: Lainey Wilson und John Mayer, und damit fehlen noch zwei Plätze. Und Ella Langley hatten wir ja schon mit diesem völlig verrückten Rekordlauf von Choose in Texas. Aber ein Song in dieser Hot 20 reicht ihr offenbar nicht. Mit Morgan Wallen ist sie ebenfalls dabei und jetzt steht sie sogar noch einmal ganz weit oben. Zusammen mit Co Wetzel macht sie nämlich den nächsten Schritt. Jaded ist erst seit 4 Wochen in der Hot 20, kam letzte Ausgabe schon von 8 auf 3 und jetzt geht es nochmal einen Platz nach oben. Damit ist die 2 vergeben und während diese Ausgabe ganz oben steht, klären wir direkt danach. Co Wetzel und Ella Langley jetzt, aber erstmal mit Jaded.
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0: Und damit, liebe Wölfe, steht fest, Morgan Wallen bleibt auch in dieser Ausgabe ganz oben. 4 Wochen Nummer 1 für Bean by Now mittlerweile. Und während wir hier auf die 1 schauen, hat Morgan gerade noch einen ziemlich anderen Soundtrack-Platz klargemacht. GTA 6. Rockstar hat die ersten Songs für Grand Theft Auto 6 vorgestellt und Morgan Wallen ist tatsächlich dabei. Sein Beitrag heißt Last Thing You Need. Das komplette Spiel und der Soundtrack erscheint dann am 19. November. Und ich sag's euch, auf dieses Spiel warte ich seit Jahren und mit ein bisschen Glück habe ich am 19. November dann auch sogar frei. Das könnte aber echt gefährlich werden. Bis dahin bleibt Morgan aber erstmal hier ganz oben, 4. Woche auf der 1. Bean by Now von Morgan Wallen jetzt für euch und ich sag, macht's gut, bis zum nächsten Mal.
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1: Ich bin Lea Matschulat. Um die Verbraucher angesichts der hohen Spritpreise zu entlasten, wird über einen neuen Tankrabatt verhandelt. Das hat die Deutsche Presseagentur aus Koalitionskreisen erfahren. Konkret könnte die Energiesteuer erneut um 17 Cent gesenkt werden, hieß es. Außerdem gehe es um einen Spritpreisdeckel. Die Bundesregierung verhandelt aktuell mit den Ländern über Entlastungen angesichts der Preise an den Zapfsäulen. Die hohen Spritpreise machen nicht nur uns Deutschen zu schaffen, andere Länder haben die gleichen Probleme. Frankreichs Präsident Macron will deshalb jetzt ein G7-Treffen einberufen, um nach gemeinsamen Lösungen zu suchen.
2: Mehrfach haben Fischer in Frankreich Energielager blockiert und die Angst, dass der Protest ausarten könnte, ist groß. Präsident Macron hat jetzt noch einmal betont, dass die Preise nicht wegen der Regierung, sondern wegen der schwierigen internationalen Lage so hoch sind. Um dem entgegenzuwirken, will Macron nun den Schulterschluss mit Deutschland und den anderen G7-Staaten suchen. Sie sollen sich mit Blick auf die Gasvorräte, auf Exporte und auch die Produktionskapazitäten stärker absprechen. Zur Debatte stellen will Macron auch, ob die Länder Teile ihrer strategischen Reserven freigeben sollten, um Druck aus dem Markt zu nehmen. Aus Paris, Rache Sommer.
1: Auch nach der Rückendeckung durch die CDU-Ministerpräsidenten steht Kanzler Merz unter Druck. Fast die Hälfte der Menschen in Deutschland rechnet damit, dass er noch in diesem Jahr abgelöst wird. Das zeigt eine neue Umfrage. Am Sonntag drohen der CDU die nächsten beiden Wahldebakel.
3: In den letzten Umfragen liegt die CDU in Mecklenburg-Vorpommern nur noch bei 6% und kämpft um den Einzug in den Landtag. Würde sie den verpassen, hielte es eine Mehrheit von 56% für unwahrscheinlich, dass Merz sich noch als Kanzler halten könnte. Das zeigt eine neue Umfrage. Auch in Berlin droht eine Pleite für die CDU. Derzeit liegen die Linken dort knapp vorn. Der Kanzler hat für den Wahlabend alle CDU-Ministerpräsidenten zu sich eingeladen. Gut möglich, dass es direkt zur Krisensitzung kommt. Thomas Bremser, Nachrichtenredaktion.
1: In Russland haben die Antikriegspartei Jabloko und andere Kräfte Wahlrechtsverstöße gemeldet. Der Jabloko-Chef spricht von massivem Druck auf Wahlbeobachter seiner Partei. In Moskau und St. Petersburg etwa seien sie nicht ins Wahllokal gelassen worden, obwohl sie das Recht hätten, die Stimmabgabe zu kontrollieren. Die Wahl läuft bis Sonntag.
4: Jetzt für euch das Hessen-Update mit Vincent Schulze. In Frankfurt sind zwei Menschen an Malaria erkrankt, einer von ihnen ist gestorben. Die Infektionen wurden vermutlich durch eingeschleppte Mücken aus dem Umfeld des Flughafens übertragen. Nach mehreren Explosionen in Frankfurt und Offenbach prüfen Ermittler Verbindungen zur organisierten Kriminalität. Zwei Jugendliche wurden bereits festgenommen, verletzt wurde bei den Taten aber niemand. Und in Hessen soll im kommenden Jahr so viel Geld wie noch nie in die Bildung fließen. Geplant sind 6,5 Milliarden Euro für Schulen, Ganztagsausbau und zusätzliche Förderung. Mehr dazu in den Nachrichten um 9:30.
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5: Auf der A5 Richtung Frankfurt zwischen Alsfeld West und Grünberg gibt es 5 Kilometer Stau. In der Gegenrichtung gibt es zwischen Homberg und Grünberg eine Gefahr durch eine ungesicherte Unfallstelle auf dem linken Fahrstreifen. Auf der A3 Richtung Frankfurt zwischen Mönchhof-Dreieck und Kelsterbach gibt es eine Gefahr durch eine ungesicherte Unfallstelle auf dem linken Fahrstreifen und 1 Kilometer Stau. In der Gegenrichtung gibt es zwischen Frankfurt Süd und Offenbacher Kreuz 3 Kilometer stockenden Verkehr. Gute Fahrt.
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5: In Aschaffenburg haben wir aktuell 22 Grad, in Bad Nauheim ebenfalls. Weilburg meldet 18 Grad. In der Nacht sinkt das Thermometer auf milde 14 Grad. Morgen wird es teils bewölkt bei anfangs 14 Grad. Im Laufe des Tages steigen die Temperaturen auf angenehme 24 Grad.

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5: Hey, we're Dan and Shay.
6: And this is Save Me the Trouble.
7: Why don't you say?
8: Wir sind so stolz auf diesen Song, einer unserer absoluten Favoriten. Jedes Mal, wenn ich ihn höre, denke ich, Shay Mooney ist einfach der beste Sänger überhaupt.
9: Er hat sich hier wirklich die Seele aus dem Leib gesungen. Schon als wir den Song geschrieben haben, hatten wir diese Vision, ihn live zu performen. Und wir glauben, das wird einer dieser Songs, den jeder mitsingt. Er setzt den Ton für unser neues Album und wir hoffen, dass er euch genauso gefällt wie uns.
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10: Mit Vincent Schulze. In Kassel gibt es schwere Vorwürfe gegen das Klinikum. Laut einem anonymen Schreiben sollen unter anderem Mängel bei Hygiene, Versorgung und Behandlung von Patienten bestehen. Genannt werden ein Madenbefall bei Leichen, ein abgelaufenes Medizinprodukt und mögliche Verstöße bei Eingriffen an Kinderherzen. Die Klinikleitung widerspricht mehreren Punkten und erklärt, einige Vorwürfe seien falsch, andere wären bereits behoben oder werden geprüft. So sei nach Problemen in der Pathologie ein Aufnahmestopp für externe Leichen verhängt und anschließend grundgereinigt worden. Auch ein abgelaufener Gefäßstent werde untersucht. Ob Patienten dadurch konkret zu Schaden kamen, ist bislang nicht bekannt. Gesundheitsministerium und Staatsanwaltschaft prüfen die Vorwürfe jetzt ebenfalls. In Frankfurt sind zwei Menschen an Malaria erkrankt, einer von ihnen ist gestorben. Laut Gesundheitsamt wurden die Infektionen vermutlich durch eingeschleppte Mücken aus dem Umfeld des Flughafens übertragen. Das Risiko für weitere Fälle gilt derzeit als gering. Trotzdem wird zum Mückenschutz geraten. Die Behörden beobachten die Lage weiterhin sehr genau. Nach mehreren Explosionen in Frankfurt und Offenbach prüfen Ermittler Verbindungen zur organisierten Kriminalität. Laut Staatsanwaltschaft gibt es dafür konkrete Hinweise. Zwei Jugendliche wurden bereits festgenommen. Bei den Explosionen wurde zum Glück niemand verletzt. Und in Hessen soll im kommenden Jahr außerdem so viel Geld wie noch nie in die Bildung fließen. Laut Landesregierung sind 6,5 Milliarden Euro vorgesehen. Das Geld soll unter anderem in höhere Gehälter für Grundschullehrer, den Ganztagsausbau und auch zusätzliche Förderung fließen.
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11: Auf der A5 Richtung Kassel gibt es zwischen Grünberg und Homberg an der Ohm Spanngurte auf der Fahrbahn. Im weiteren Verlauf Richtung Kassel staut es sich zwischen Westkreuz Frankfurt und Bad Homburger Kreuz auf 3 Kilometern. Auf der A3 Richtung Frankfurt staut es sich zwischen Raunheim und Kelsterbach auf 3 Kilometern. In der Gegenrichtung Richtung Köln stockt der Verkehr zwischen Kelsterbach und Raunheim auf 3 Kilometern. Wir wünschen euch eine gute Fahrt.
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11: In Bensheim sind es aktuell 21 Grad. Nastetten meldet 19 Grad, während in Mannheim 22 Grad gemessen werden. In der Nacht sinkt das Thermometer auf milde 14 Grad. Morgen wird es teils bewölkt bei anfangs 14 Grad. Im Laufe des Tages steigen die Temperaturen auf angenehme 24 Grad.
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1: Ich bin Lea Matschulat. Die Bundesregierung will etwas gegen die hohen Spritpreise unternehmen. Dafür wird jetzt über einen neuen Tankrabatt verhandelt. Das erfuhr die deutsche Presseagentur aus Koalitionskreisen. Außerdem gehe es um einen neuen Spritpreisdeckel.
2: Offenbar wird über zwei Entlastungen verhandelt. Ex-Kanzler Olaf Scholz hätte

0: Zusammenhang zwischen den Drohnenteilen, die nahe einem Bundeswehrfliegerhorst in Niedersachsen gefunden wurden, und dem Drohnenvorfall am Flughafen Leipzig? Das prüft nun die Bundesanwaltschaft. Bei den in Wunsdorf entdeckten Teilen gäbe es eine gewisse Ähnlichkeit mit der Sprengstoffdrohne von Leipzig, heißt es. Es bestehe der Verdacht, dass Russland versucht habe, den Fliegerhorst auszuspionieren. In Russland hat die erste Parlamentswahl seit Beginn des Krieges gegen die Ukraine begonnen. Bis Sonntag sind mehr als 110 Millionen Menschen zur Wahl der neuen Staatsduma in Moskau aufgerufen. Die Opposition ist nicht zugelassen.
1: Es ist eine Wahl in Kriegs- und Krisenzeiten, das ist deutlich zu spüren. Die erste Parlamentswahl, die hier in Russland unter solchen Bedingungen abläuft. In der Schwarzmeermetropole Sotschi mussten die Wahllokale am Morgen wieder schließen wegen Drohnenalarms. Die Ukraine setzt ihren Abwehrkampf gegen den Krieg mit Schlägen hier in Russland auch zur Wahl fort. Abstimmen können die Menschen zwar auch online. Die Opposition, die nicht zugelassen ist zur Wahl, befürchtet aber Manipulation. Aus Moskau, Ulf Mauder.
0: Jan Böhmermann beendet seine Show ZDF Magazin Royal. Zum Jahresende, man befinde sich aktuell in guten Gesprächen zu einem möglichen neuen Showformat, teilte das ZDF gleichzeitig mit. Satiriker Böhmermann führt seit mehr als 6 Jahren durch das ZDF Magazin Royal.
2: Jetzt für euch das Hessen-Update mit Vincent Schulze. In Frankfurt sind 2 Menschen an Malaria erkrankt, einer von ihnen ist gestorben. Die Infektionen wurden vermutlich durch eingeschleppte Mücken aus dem Umfeld des Flughafens übertragen. Nach mehreren Explosionen in Frankfurt und Offenbach prüfen Ermittler Verbindungen zur organisierten Kriminalität. 2 Jugendliche wurden bereits festgenommen, verletzt wurde bei den Taten aber niemand. Und in Hessen soll im kommenden Jahr so viel Geld wie noch nie in die Bildung fließen. Geplant sind 6,5 Milliarden Euro für Schulen, Ganztagsausbau und zusätzliche Förderung. Mehr dazu in den Nachrichten um 1:30.
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4: Auf der A5 Richtung Frankfurt zwischen Bad Homburger Kreuz und Nordwestkreuz Frankfurt gibt es 5 Kilometer Stau. In der Gegenrichtung staut es sich zwischen Westkreuz Frankfurt und Bad Homburger Kreuz auf 4 Kilometern. Auf der A3 Richtung Frankfurt zwischen Rauenheim und Kelsterbach gibt es 3 Kilometer Stau nach einem Unfall. In der Gegenrichtung stockt der Verkehr zwischen Kelsterbach und Rauenheim auf 4 Kilometern. Habt eine gute und sichere Fahrt.
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4: In Heppenheim haben wir aktuell 21 Grad, in Pfungstadt ebenfalls 21 Grad. Michelstadt meldet 19 Grad. In der Nacht sinkt das Thermometer auf milde 14 Grad. Morgen wird es teils bewölkt bei anfangs 14 Grad. Im Laufe des Tages steigen die Temperaturen auf angenehme 24 Grad.

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4: Und jetzt schauen wir auf die Top 3 Country Songs aus dem Jahr 1988.
5: Platz 3.
4: Los geht's mit Restless Heart, Wheels.
5: Platz 2.
4: Und da landet Keith Whitley mit When You Say Nothing At All.
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5: Platz 1.
4: Hier haben wir Fairground Attraction mit Perfect. Der Song, der wurde übrigens auch ein Jahr später noch als britische Single des Jahres ausgezeichnet.
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10: Mit Vincent Schulze. In Kassel gibt es schwere Vorwürfe gegen das Klinikum. Laut einem anonymen Schreiben sollen unter anderem Mängel bei Hygiene, Versorgung und Behandlung von Patienten bestehen. Genannt werden ein Madenbefall bei Leichen, ein abgelaufenes Medizinprodukt und mögliche Verstöße bei Eingriffen an Kinderherzen. Die Klinikleitung widerspricht mehreren Punkten und erklärt, einige Vorwürfe seien falsch, andere wären bereits behoben oder werden geprüft. So sei nach Problemen in der Pathologie ein Aufnahmestopp für externe Leichen verhängt und anschließend grundgereinigt worden. Auch ein abgelaufener Gefäßstent werde untersucht. Ob Patienten dadurch konkret zu Schaden kamen, ist bislang nicht bekannt. Gesundheitsministerium und Staatsanwaltschaft prüfen die Vorwürfe jetzt ebenfalls. In Frankfurt sind 2 Menschen an Malaria erkrankt, einer von ihnen ist gestorben. Laut Gesundheitsamt wurden die Infektionen vermutlich durch eingeschleppte Mücken aus dem Umfeld des Flughafens übertragen. Das Risiko für weitere Fälle gilt derzeit als gering. Trotzdem wird zum Mückenschutz geraten, die Behörden beobachten die Lage weiterhin sehr genau. Nach mehreren Explosionen in Frankfurt und Offenbach prüfen Ermittler Verbindungen zur organisierten Kriminalität. Laut Staatsanwaltschaft gibt es dafür konkrete Hinweise. 2 Jugendliche wurden bereits festgenommen. Bei den Explosionen wurde zum Glück niemand verletzt. Und in Hessen soll im kommenden Jahr außerdem so viel Geld wie noch nie in die Bildung fließen. Laut Landesregierung sind 6,5 Milliarden Euro vorgesehen. Das Geld soll unter anderem in höhere Gehälter für Grundschullehrer, den Ganztagsausbau und auch zusätzliche Förderung fließen.
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11: Auf der A3 Richtung Frankfurt gibt es zwischen Raunheim und Kelsterbach 3 Kilometer Stau wegen einer ungesicherten Unfallstelle auf dem linken Fahrstreifen. Im weiteren Verlauf zwischen Obertshausen und Offenbacher Kreuz steht ihr auf 1 Kilometer. Auf der A5 Richtung Kassel gibt es zwischen Homberg und Ohmtal-Dreieck 1 Kilometer Stau durch eine ungesicherte Unfallstelle auf dem linken Fahrstreifen. In der Gegenrichtung stockt der Verkehr zwischen Bad Homburger Kreuz und Nordwestkreuz Frankfurt auf 1 Kilometer. Auf der A661 Richtung Bad Homburg liegt zwischen Preungesheimer Dreieck und Frankfurt-Eckenheim verlorene Ladung auf der Fahrbahn. Es handelt sich um mehrere Äste. Der Verkehr ist dicht. Wir wünschen euch eine gute Fahrt.
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11: In Wiesbaden haben wir aktuell 20 Grad. Bürstadt meldet 21 Grad und in Bad Nauheim sind es 19 Grad. In der Nacht sinkt das Thermometer auf milde 14 Grad. Morgen wird es teils bewölkt bei anfangs 14 Grad. Im Laufe des Tages steigen die Temperaturen auf angenehme 24 Grad.

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1: Ich bin Lea Matschulat. Die Bundesregierung will etwas gegen die hohen Spritpreise unternehmen. Dafür wird jetzt über einen neuen Tankrabatt verhandelt. Das erfuhr die deutsche Presseagentur aus Koalitionskreisen. Außerdem gehe es um einen neuen Spritpreisdeckel.
2: Offenbar wird über zwei Entlastungen verhandelt. Ex-Kanzler Olaf Scholz hätte sie vielleicht Doppelwumms genannt. Zunächst liegt ein neuer Tankrabatt zum 1. Oktober auf dem Tisch, möglicherweise wieder um die gleichen rund 17 Cent pro Liter. Dazu soll ein Spritpreisdeckel kommen, also eine vom Staat errechnete Preisobergrenze, die sich am Ölpreis orientiert. Dafür gibt es in anderen europäischen Ländern Vorbilder. Hauptproblem bei den Verhandlungen ist angeblich noch die Gegenfinanzierung des erneuten Tankrabatts. Anders als beim ersten im Sommer sollen sich die Bundesländer dieses Mal an den Milliardenkosten beteiligen. Ronny Tochau, Nachrichtenredaktion.
1: Gibt es einen Zusammenhang zwischen den Drohnenteilen, die nahe einem Bundeswehrfliegerhorst in Niedersachsen gefunden wurden, und dem Drohnenvorfall am Flughafen Leipzig? Das prüft nun die Bundesanwaltschaft. Bei den in Wunsdorf entdeckten Teilen gäbe es eine gewisse Ähnlichkeit mit der Sprengstoffdrohne von Leipzig, heißt es. Es bestehe der Verdacht, dass Russland versucht habe, den Fliegerhorst auszuspionieren. In Russland hat die erste Parlamentswahl seit Beginn des Krieges gegen die Ukraine begonnen. Bis Sonntag sind mehr als 110 Millionen Menschen zur Wahl der neuen Staatsduma in Moskau aufgerufen. Die Opposition ist nicht zugelassen.
3: Es ist eine Wahl in Kriegs- und Krisenzeiten, das ist deutlich zu spüren. Die erste Parlamentswahl, die hier in Russland unter solchen Bedingungen abläuft. In der Schwarzmeermetropole Sotschi mussten die Wahllokale am Morgen wieder schließen wegen Drohnenalarms. Die Ukraine setzt ihren Abwehrkampf gegen den Krieg mit Schlägen hier in Russland auch.

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1: Auf der A3 Richtung Frankfurt gibt es zwischen dem Mönchhof-Dreieck und Kelsterbach 2 Kilometer Stau wegen Bergungsarbeiten nach einem Unfall. Der Verkehr wird auf dem rechten Fahrstreifen an der Unfallstelle vorbeigeführt. Auf der A5 Richtung Kassel laufen zwischen Homberg-Ohm und dem Ohmtal-Dreieck Bergungsarbeiten auf dem linken Fahrstreifen nach einem Unfall. Gute Fahrt.
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1: In Mannheim sind es aktuell 20 Grad. Gelnhausen meldet 17 Grad. Auch in Heidelberg haben wir 20 Grad. In der Nacht sinkt das Thermometer auf milde 14 Grad. Morgen wird es zunächst klar, später dann teils bewölkt, bei anfangs 14 Grad. Im Laufe des Tages steigt das Thermometer auf angenehme 26 Grad an.

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1: Ich bin Lea Matschulat. Die hohen Spritpreise machen nicht nur uns hier in Deutschland zu schaffen. Andere Länder haben die gleichen Probleme. Frankreichs Präsident Macron will deshalb jetzt ein G7-Treffen einberufen, um nach gemeinsamen Lösungen zu suchen. Das kündigte er in Paris an.
2: Mehrfach haben Fischer in Frankreich Energielager blockiert und die Angst, dass der Protest ausarten könnte, ist groß. Präsident Macron hat jetzt noch einmal betont, dass die Preise nicht wegen der Regierung, sondern wegen der schwierigen internationalen Lage so hoch sind. Um dem entgegenzuwirken, will Macron nun den Schulterschluss mit Deutschland und den anderen G7-Staaten suchen. Sie sollen sich mit Blick auf die Gasvorräte, auf Exporte und auch die Produktionskapazitäten stärker absprechen. Zur Debatte stellen will Macron auch, ob die Länder Teile ihrer strategischen Reserven freigeben sollten, um Druck aus dem Markt zu nehmen. Aus Paris, Rache Sommer.
1: Die Bundesregierung verhandelt mit den Ländern auch darüber, den Tankrabatt wieder einzuführen. Das hat die deutsche Presseagentur aus Koalitionskreisen erfahren. Konkret könnte die Energiesteuer erneut faktisch um 17 Cent gesenkt werden, hieß es. Außerdem gehe es um einen Spritpreisdeckel. Auch nach der Rückendeckung durch die CDU-Ministerpräsidenten steht Kanzler Merz unter Druck. Fast die Hälfte der Menschen in Deutschland rechnet damit, dass er noch in diesem Jahr abgelöst wird. Das zeigt eine neue Umfrage. Am Sonntag drohen der CDU die nächsten beiden Wahldebakel.
3: In den letzten Umfragen liegt die CDU in Mecklenburg-Vorpommern nur noch bei 6% und kämpft um den Einzug in den Landtag. Würde sie den verpassen, hielte es eine Mehrheit von 56% für unwahrscheinlich, dass Merz sich noch als Kanzler halten könnte. Das zeigt eine neue Umfrage. Auch in Berlin droht eine Pleite für die CDU. Derzeit liegen die Linken dort knapp vorn. Der Kanzler hat für den Wahlabend alle CDU-Ministerpräsidenten zu sich eingeladen. Gut möglich, dass es direkt zur Krisensitzung kommt. Thomas Bremser, Nachrichtenredaktion.
1: In Russland haben die Antikriegspartei Jabloko und andere Kräfte Wahlrechtsverstöße gemeldet. Der Jabloko-Chef spricht von massivem Druck auf Wahlbeobachter seiner Partei. In Moskau und St. Petersburg etwa seien sie nicht ins Wahllokal gelassen worden, obwohl sie das Recht hätten, die Stimmabgabe zu kontrollieren. Die Wahl läuft bis Sonntag.
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4: Auf der A5 Richtung Kassel gibt es zwischen Reiskirchener Dreieck und Homberg-Ohm 3 Kilometer Stau. Auf der A44 Richtung Kassel staut es sich zwischen Lichtenau-Westfalen und Warburg auf 2 Kilometern. Auf der A3 Richtung Frankfurt läuft der Verkehr zwischen Mönchhof-Dreieck und Kelsterbach auf dem rechten Fahrstreifen an einer Unfallstelle vorbei. Die Bergungsarbeiten laufen noch. Gute Fahrt.
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4: Bei euch in Frankfurt sind es aktuell 17 Grad. In Gießen messen wir 13 und Weilburg meldet 11 Grad. In der Nacht sinkt das Thermometer auf milde 14 Grad. Morgen wird es zunächst klar, später dann teils bewölkt, bei anfangs 14 Grad. Im Laufe des Tages steigt das Thermometer auf angenehme 26 Grad an.

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4: Wir blicken jetzt auf die Top 3 Country Songs aus dem Jahr 1989.
2: Platz 3.
4: Shenandoah, Two Dozen Roses.
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2: Platz 2.
4: Wir landen Alabama mit Southern Star.
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2: Platz 1.
4: Clint Black, Nobody's Home. Sein dritter Nummer 1 Hit in Folge in den Billboard Hot Country Single and Track Charts.
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1: Ich bin Diana Kramer. Die schwarz-rote Koalition hat zur Entlastung bei den hohen Spritpreisen eine grundsätzliche Einigung auf einen Tankrabatt und einen Spritpreisdeckel erzielt. Das erfuhr die deutsche Presseagentur aus Regierungskreisen nach Verhandlungen der Bundesregierung mit Vertretern der Länder.
2: Den Tankrabatt kennen Autofahrer schon. Im Sommer war er für 2 Monate in Kraft, senkte die Steuern auf Benzin und Diesel um rund 17 Cent, wobei nicht alles davon bei den Tankenden ankam. Außerdem kosteten die 2 Monate Tankrabatt die Regierung Milliarden. Das wird nun also wieder teuer, gilt aber immerhin als schnell wirksame Maßnahme. Ein Spritpreisdeckel ist neu für Deutschland, es gibt ihn aber zum Beispiel in Belgien und Luxemburg. Dabei legt der Staat einen Höchstpreis für Sprit fest, unter anderem anhand von Ölpreis, Transportkosten und festgelegter Marge für die Händler. Aus Berlin, Ronny Thorau.
1: 2 Wochen nach der einschneidenden Landtagswahl in Sachsen-Anhalt wird an diesem Sonntag in Mecklenburg-Vorpommern und Berlin gewählt. Neue Umfragen sagen in Mecklenburg-Vorpommern ein knappes Rennen zwischen SPD und AfD und in Berlin zwischen Linke und CDU voraus. Je nachdem, wie die CDU abschneidet, könnte die Debatte über die politische Zukunft von Parteichef und Kanzler Friedrich Merz erneut Fahrt aufnehmen. Seit Anfang der Woche beschäftigt der Fund von Drohnenteilen in der Nähe des Militärflughafens Wunsdorf in Niedersachsen die Ermittler. Die Bundesanwaltschaft prüft nun einen möglichen Zusammenhang mit dem Drohnenvorfall am Flughafen Leipzig.
3: Auch heute suchen Ermittler das schwer zugängliche Gelände bei Hannover nach Hinweisen ab. Dort war die Drohne abgestürzt und in mehrere Teile zerbrochen, ganz in der Nähe eines wichtigen Standorts der Bundeswehr. Der NDR berichtet, die Bauweise der Drohne ähnele der Drohne in Leipzig. Ein Teil solle aus einem 3D-Drucker stammen und nicht im Handel erhältlich sein. Am Flughafen Leipzig-Halle war Anfang August eine mit Sprengstoff präparierte Drohne gefunden worden, neben ukrainischen Frachtflugzeugen. Die Bundesregierung macht Russland verantwortlich. Thomas Bremser, Redaktion.
1: Zum Fußball. Die Frauenbundesliga wird ab kommenden Sommer nicht mehr vom Deutschen Fußballbund organisiert. Das hat nun auch offiziell ein außerordentlicher DFB-Bundestag entschieden. Ab 1. Juli 2027 ist der Ligaverband FBL e.V. für die 14 Frauenbundesligisten zuständig.
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4: Auf der A44 Richtung Kassel gibt es zwischen Lichtenau und Warburg 4 Kilometer Stau. Auf der A5 Richtung Kassel kommt es zwischen Reiskirchener Dreieck und Homberg zu 3 Kilometern Stau. Ebenfalls auf der A5 Richtung Kassel besteht zwischen Reiskirchener Dreieck und Grünberg Gefahr durch eine ungesicherte Unfallstelle auf dem linken Fahrstreifen und Personen auf der Fahrbahn. Wir wünschen euch eine gute Fahrt.
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4: In Montabaur haben wir aktuell 13 Grad. Bürstadt meldet 16 Grad, während es in Wetzlar 11 Grad sind. In der Nacht sinkt das Thermometer auf milde 14 Grad. Morgen wird es zunächst klar, später dann teils bewölkt, bei anfangs 14 Grad. Im Laufe des Tages steigt das Thermometer auf angenehme 26 Grad an.
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4: Und jetzt schauen wir gemeinsam auf die Top 3 Country Songs aus dem Jahr 1991.
2: Platz 3.
4: Da haben wir George Strait mit You Know Me Better Than That.
2: Platz 2.
4: Garth Brooks mit Unanswered Prayers.
2: Platz 1.
4: Wie ist es so, in einer Kleinstadt aufzuwachsen? Darum geht es in Down Home von Alabama.

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1: Ich bin Diana Kramer. Autofahrer in Deutschland sollen angesichts der hohen Spritpreise kurzfristig mit einem neuen Tankrabatt entlastet werden. Das teilte die Bundesregierung am Abend mit. Es werde angestrebt, dass der Tankrabatt Anfang Oktober umgesetzt wird. Er soll dann bis Ende des Jahres gelten. Wird er voll weitergegeben, könnte die Entlastung 17 Cent pro Liter betragen, wie schon im Mai und Juni. Daneben ist spätestens ab Januar auch ein Spritpreisdeckel geplant. 2 Wochen nach der Landtagswahl in Sachsen-Anhalt richten sich die Blicke mit Spannung auf den anstehenden Wahlsonntag. Dann wird in Mecklenburg-Vorpommern und Berlin gewählt. Es könnte knapp werden, vor allem in Mecklenburg-Vorpommern, wo sich ein Kopf-an-Kopf-Rennen zwischen SPD und AfD abzeichnet.
2: Mittlerweile hat die amtierende Ministerpräsidentin Schwesig mächtig aufgeholt und führt in den neuesten Umfragen. Bitter werden dürfte es dagegen für die CDU, denn die liegt aktuell nur bei mageren 6%. In Berlin könnte erstmals eine linken Politikerin regierende Bürgermeisterin werden. Die Partei liegt derzeit knapp vor der amtierenden CDU. Die Wahlen haben definitiv Folgen für die Bundespolitik, denn je nachdem, wie die CDU abschneidet, könnte die Debatte um Kanzler Merz erneut Fahrt aufnehmen. Thomas Bremser, Redaktion.
1: Deutschland hat in den USA Dutzende amerikanische Tarnkappenjets vom Typ F-35 bestellt. Am Abend wurde in Texas im Beisein von Verteidigungsminister Boris Pistorius der erste Kampfjet übergeben.
3: Verteidigungsminister Pistorius sprach von einer neuen Ära mit dem modernsten Kampfflugzeug der Welt. Die Bundesregierung will 35 der Maschinen für 10 Milliarden Euro kaufen. Das Flugzeug soll die überalterte Tornado-Flotte ablösen und dann einen wichtigen Teil zur Abschreckung beitragen. Die Ausbildung von Piloten und Technikern in den USA hat in diesem Jahr begonnen. Aus New York, Anne Pollmann.

0: Auf der A44 Richtung Kassel staut es sich zwischen Lichtenau und Warburg auf 3 Kilometern. Habt eine gute und sichere Fahrt.
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0: In Grünstadt sind es aktuell 13 Grad. Hochheim am Main meldet 15 Grad, während Weilburg ebenfalls 13 Grad misst. In der Nacht sinkt das Thermometer auf milde 14 Grad. Morgen wird es teils bewölkt, bei anfangs 14 Grad. Im Laufe des Tages steigt das Thermometer auf angenehme 25 Grad an.

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1: Ich bin Diana Kramer. Der Tankrabatt ist zurück. Bund und Länder haben sich darauf geeinigt, Autofahrer wegen der hohen Spritpreise aktuell erneut mit diesem Instrument zu entlasten. Er soll Anfang Oktober umgesetzt werden und bis Jahresende gelten, teilte die Bundesregierung am Abend mit. Finanzminister Lars Klingbeil.
2: Wir stoppen die Abzocke auch durch die Mineralölkonzerne und wir sorgen jetzt dafür, dass schnell die Spritpreise gesenkt werden. Also die Bürgerinnen und Bürger werden es schnell merken, dass über die Absenkung der Energiesteuer das Tanken günstiger wird.
1: Finanzminister Lars Klingbeil. Wie schon im Mai und Juni könnte die Entlastung für Autofahrer bei 17 Cent je Liter liegen, wenn der Tankrabatt, also die Steuersenkung, voll weitergegeben wird. Laut Bundesregierung hat die Maßnahme ein Volumen von 2,5 Milliarden Euro. Die Länder sollen sich mit 50% an den Kosten beteiligen. Daneben ist spätestens ab Januar auch ein Spritpreisdeckel geplant. Schon länger führt US-Präsident Donald Trump einen Feldzug gegen Medien, die kritisch über ihn berichten. Jetzt trifft es unter anderem den renommierten Fernsehsender CNN. Trump verbietet Reporterinnen und Reportern des Nachrichtensenders den Zutritt zum Weißen Haus und damit zu Pressekonferenzen im Oval Office. Auch dem Sender MS Now und dem Newsportal Politico erteilte Trump Hausverbot. Er wirft ihnen wie CNN vor, Fake News zu verbreiten. In der spanischen Nordafrika-Exklave Ceuta ist es erneut zu Tumulten gekommen. Die Lage eskalierte, als hunderte Migranten in ein neues Aufnahmezentrum im Hafen von Ceuta verlegt werden sollten.
3: Gerangel, Geschubse und Polizisten, die mit Warnschüssen in die Luft versuchten, die Lage in den Griff zu bekommen. In der spanischen Exklave Ceuta kam es am frühen Morgen zu tumultartigen Szenen zwischen Migranten und Sicherheitskräften. Nach wochenlangem Ringen hat die spanische Regierung auf dem Hafengelände ein Notlager errichtet. Spaniens oberster Gerichtshof hatte den Umzug aus Sicherheitsgründen zunächst untersagt, in letzter Minute dann doch noch genehmigt. Aus Spanien, Julia Macher.
1: Zum Fußball. Schon vor dem Start des Münchner Oktoberfestes sind die Spieler des FC Bayern in Feierlaune. In kunterbunten Wiesentrikots überrollten die Münchner zu Hause Union Berlin und gewannen haushoch mit 7:0. Zumindest für eine Nacht rückte der deutsche Fußballrekordmeister damit wieder an die Tabellenspitze der Bundesliga.
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4: Auf der A5 Richtung Kassel gibt es zwischen dem Reiskirchener Dreieck und Homberg-Ohm 3 Kilometer Stau. In der Gegenrichtung Richtung Darmstadt liegt zwischen Zeppelinheim und Langenmöhrfelden ein Gegenstand auf dem linken Fahrstreifen. Auf der A44 Richtung Kassel staut es sich zwischen Lichtenau und Warburg auf 1 Kilometer. Habt eine gute und sichere Fahrt.
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4: In Heidelberg sind es aktuell 14 Grad. Aschaffenburg meldet 12 Grad. In Hanau messen wir 13 Grad. In der Nacht sinkt das Thermometer auf milde 14 Grad. Morgen wird es teils bewölkt, bei anfangs 14 Grad. Im Laufe des Tages steigt das Thermometer auf angenehme 25 Grad an.

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1: Ich bin Diana Kramer. Der Tankrabatt ist zurück. Bund und Länder haben sich darauf geeinigt, Autofahrer wegen der hohen Spritpreise aktuell erneut mit diesem Instrument zu entlasten. Er soll Anfang Oktober umgesetzt werden und bis Jahresende gelten, teilte die Bundesregierung am Abend mit. Finanzminister Lars Klingbeil.
2: Wir stoppen die Abzocke auch durch die Mineralölkonzerne und wir sorgen jetzt dafür, dass schnell die Spritpreise gesenkt werden. Also die Bürgerinnen und Bürger werden es schnell merken, dass über die Absenkung der Energiesteuer das Tanken günstiger wird.
1: Finanzminister Lars Klingbeil. Wie schon im Mai und Juni könnte die Entlastung für Autofahrer bei 17 Cent je Liter liegen, wenn der Tankrabatt, also die Steuersenkung, voll weitergegeben wird. Laut Bundesregierung hat die Maßnahme ein Volumen von 2,5 Milliarden Euro. Die Länder sollen sich mit 50% an den Kosten beteiligen. Daneben ist spätestens ab Januar auch ein Spritpreisdeckel geplant. Schon länger führt US-Präsident Donald Trump einen Feldzug gegen Medien, die kritisch über ihn berichten. Jetzt trifft es unter anderem den renommierten Fernsehsender CNN. Trump verbietet Reporterinnen und Reportern des Nachrichtensenders den Zutritt zum Weißen Haus und damit zu Pressekonferenzen im Oval Office. Auch dem Sender MS Now und dem Newsportal Politico erteilte Trump Hausverbot. Er wirft ihnen wie CNN vor, Fake News zu verbreiten. In der spanischen Nordafrika-Exklave Ceuta ist es erneut zu Tumulten gekommen. Die Lage eskalierte, als hunderte Migranten in ein neues Aufnahmezentrum im Hafen von Ceuta verlegt werden sollten.
3: Gerangel, Geschubse und Polizisten, die mit Warnschüssen in die Luft versuchten, die Lage in den Griff zu bekommen. In der spanischen Exklave Ceuta kam es am frühen Morgen zu tumultartigen Szenen zwischen Migranten und Sicherheitskräften. Nach wochenlangem Ringen hat die spanische Regierung auf dem Hafengelände ein Notlager errichtet. Spaniens oberster Gerichtshof hatte den Umzug aus Sicherheitsgründen zunächst untersagt, in letzter Minute dann doch noch genehmigt. Aus Spanien, Julia Macher.
1: Zum Fußball. Schon vor dem Start des Münchner Oktoberfestes sind die Spieler des FC Bayern in Feierlaune. In kunterbunten Wiesentrikots überrollten die Münchner zu Hause Union Berlin und gewannen haushoch mit 7:0. Zumindest für eine Nacht rückte der deutsche Fußballrekordmeister damit wieder an die Tabellenspitze der Bundesliga.
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4: Auf der A44 Richtung Kassel gibt es zwischen Lichtenau und Warburg 1 Kilometer Stau. Gute Fahrt.
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4: Bei euch in Höchst im Odenwald sind es aktuell 11 Grad. In Limburg messen wir 12 und Pforzheim meldet 14 Grad. In der Nacht sinkt das Thermometer auf milde 14 Grad. Morgen wird es teils bewölkt, bei anfangs 14 Grad. Im Laufe des Tages steigt das Thermometer auf angenehme 25 Grad an.

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